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1: Ich bin Finn Riebesel-Freundlieb. Nach dem Drohnenvorfall am Leipziger Flughafen spricht Bundesinnenminister Dobrindt von einem hybriden Anschlagsszenario. Wer dahinter steckt, lasse sich aber noch nicht sagen. Die mit Sprengstoff bestückte Drohne war in der Nähe eines ukrainischen Frachtflugzeugs entdeckt und dann unschädlich gemacht worden. In der Rentendebatte macht Unionsfraktionschef Frei Druck auf Bundessozialministerin Baas. Sie soll im Herbst den Gesetzentwurf vorlegen, sagte Frei der Rheinischen Post. Streit gibt es vor allem um die Rente mit 63. Frei und die Bundesregierung wollen sie eigentlich abschaffen. Immer mehr Ministerpräsidenten sind dagegen. Die niedrigen Pegel in deutschen Flüssen, vor allem dem Rhein, sorgen aktuell für eine ganze Reihe an Problemen. Um mögliche Gegenmaßnahmen soll es heute auf einer Konferenz in Bonn gehen. Dazu hat Bundesverkehrsminister Bilger eingeladen. Der BUND kritisiert, dass Umweltverbände nicht dabei sind. Um weiter an der Macht zu bleiben, soll FIFA-Präsident Infantino Marokko das WM-Finale 2030 zugesagt haben. Im Gegenzug für Unterstützung bei seiner Wiederwahl. Das berichtet die britische Times. Auch die Co-Gastgeber Spanien und Portugal hoffen aufs Endspiel im eigenen Land und dürften darüber wenig begeistert sein.
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2: Heute früh im Westallgäu und in Bodensee-Oberschwaben Schauer und Gewitter, sonst trocken und klar bei 23 bis 17 Grad. Bis zum Nachmittag gibt's dann in Bodensee-Oberschwaben auch tagsüber immer wieder Schauer oder Gewitter, sonst viel Sonne bei 23 bis 31 Grad. Und der Radio Seefunk Wettertrend für die ganze Heimat, am Freitag wieder trocken und nochmal heiß.
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1: Ich bin Finn Riebesel, Freund Lieb. Guten Morgen. Eine neue Gefahrenqualität. Mit diesen Worten beschreibt Bundesinnenminister Dobrindt die mit Sprengstoff bestückte Drohne, die am Leipziger Flughafen beseitigt wurde. Er nennt den Vorfall ein hybrides Anschlagsszenario. Bislang ist völlig unklar, wer dafür verantwortlich ist. Der neue Bundesverkehrsminister Bilger will heute über Maßnahmen gegen das Niedrigwasser vor allem im Rhein sprechen. Er hat Experten zu einer Konferenz nach Bonn eingeladen. Kritik gibt's im Vorfeld vom BUND. Dass keine Umweltorganisation dabei ist, zeige, dass die Bundesregierung die eigentlichen Probleme verkennt, heißt es. Der Iran und der Oman haben sich auf eine neue Route durch die Straße von Hormus geeinigt. Es könnten also bald wieder mehr Schiffe dort durchfahren. Die Meerenge ist wichtig für den weltweiten Öltransport. Im Krieg zwischen dem Iran und den USA gibt es weiterhin keinen Deal. Die FIFA-Spitze stellt sich weiter geschlossen hinter ihren Präsidenten Infantino. Das hat der Fußball-Weltverband nach einem Krisentreffen in Marokko klargestellt. Die FIFA räumt zwar Fehler mit Blick auf die Investoren-Affäre ein, macht für den Ärger aber auch die Medien mitverantwortlich.
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2: Heute früh im Westallgäu und in Bodensee-Oberschwaben Schauer und Gewitter, sonst trocken und klar bei 23 bis 17 Grad. Bis zum Nachmittag gibt's dann in Bodensee-Oberschwaben auch tagsüber immer wieder Schauer oder Gewitter, sonst viel Sonne bei 23 bis 31 Grad. Und der Radio Seefunk Wettertrend für die ganze Heimat, am Freitag wieder trocken und nochmal heiß.
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1: Ich bin Finn Riebesel, Freund lieb, guten Morgen. Nach dem Drohnenvorfall am Leipziger Flughafen spricht Bundesinnenminister Dobrindt von einem hybriden Anschlagsszenario. Wer dahinter steckt, lasse sich aber noch nicht sagen. Die mit Sprengstoff bestückte Drohne war in der Nähe eines ukrainischen Frachtflugzeugs entdeckt und dann unschädlich gemacht worden. In der Rentendebatte macht Unionsfraktionschef Frei Druck auf Bundessozialministerin Baas. Sie soll im Herbst den Gesetzentwurf vorlegen, sagte Frei der Rheinischen Post. Streit gibt es vor allem um die Rente mit 63. Frei und die Bundesregierung wollen sie eigentlich abschaffen. Immer mehr Ministerpräsidenten sind dagegen. Im Prozess um den tödlichen Autoanschlag auf eine Verdi-Demo in München soll heute das Urteil fallen. Der 37-jährige Angeklagte soll im Februar 2025 eine Mutter und ihr zweijähriges Kind getötet haben. Als Motiv sieht die Bundesanwaltschaft eine Mischung aus Religion, Politik und Einsamkeit. Gutachtern zufolge war er voll schuldfähig. Um weiter an der Macht zu bleiben, soll FIFA-Präsident Infantino Marokko das WM-Finale 2030 zugesagt haben. Im Gegenzug für Unterstützung bei seiner Wiederwahl. Das berichtet die britische Times. Auch die Co-Gastgeber Spanien und Portugal hoffen aufs Endspiel im eigenen Land und dürften darüber wenig begeistert sein.
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2: Heute früh im Westallgäu und in Bodensee-Oberschwaben Schauer und Gewitter, sonst trocken und klar bei 23 bis 17 Grad. Bis zum Nachmittag gibt's dann in Bodensee-Oberschwaben auch tagsüber immer wieder Schauer oder Gewitter, sonst viel Sonne bei 23 bis 31 Grad. Und der Radio Seefunk Wettertrend für die ganze Heimat, am Freitag wieder trocken und nochmal heiß.
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1: Heute früh im Westallgäu und den Bodensee-Oberschwaben Schauer und Gewitter, sonst trocken und klar bei 23 bis 17 Grad. Bis zum Nachmittag gibt's dann in Bodensee-Oberschwaben auch tagsüber immer wieder Schauer oder Gewitter, sonst viel Sonne bei 23 bis 31 Grad. Und der Radio-Seefunk-Wettertrend für die ganze Heimat, am Freitag wieder trocken und nochmal heiß.
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4: Hinfallen ist so eine Sache, ist passiert. Dann muss man entscheiden. Ist es etwa ein ärgerliches Missgeschick? Dann gibt es nur eines. Hinfallen, aufstehen, weitermachen. Es könnte aber auch ein hilfreicher Zwischenfall sein. Dann sieht es anders aus. Hinfallen, aufstehen und nachdenken, dann erst weitermachen. Ja, und wenn es eine heilsame Unterbrechung ist, dann ist Pause angesagt. Hinfallen und liegen bleiben, irgendwann aufstehen und dann verändert weitermachen. Entscheiden müssen Sie. Ärgerliches Missgeschick? Hilfreicher Zwischenfall? Heilsame Unterbrechung? Meine kleine Freundin Marie würde es auf ihre Weise sagen. Sie sagt, hinfallen, aufstehen, Krönchen zurechtdrücken und weitergehen. Auch eine Variante. Thomas Dietrich, Katholische Kirche.
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6: Ich bin Gisa Weber. Guten Morgen. Nach dem Drohnenvorfall am Leipziger Flughafen spricht Bundesinnenminister Dobrindt von einem hybriden Anschlagsszenario. Wer dahinter steckt, lassen sich aber noch nicht sagen. Die Sprengstoffdrohne war in der Nähe eines ukrainischen Frachtflugzeugs entdeckt und dann unschädlich gemacht worden. In der Rentendebatte macht Unionsfraktionschef Frei Druck auf Bundessozialministerin Baas. Sie soll im Herbst den Gesetzentwurf vorlegen, sagte Frei der Rheinischen Post. Streit gibt es vor allem um die Rente mit 63. Frei und die Bundesregierung wollen sie eigentlich abschaffen. Immer mehr Ministerpräsidenten sind dagegen. Gianni Infantino kann weiter auf den Rückhalt der FIFA-Spitze zählen. Nach einem Krisentreffen in Marokko stellt sich die Verbandsspitze erneut hinter ihren Präsidenten. Die FIFA räumt zwar Fehler mit Blick auf die Investorenaffäre ein, macht für den Ärger aber auch die Medien mitverantwortlich. Und jetzt mehr Nachrichten aus unserer Heimat. Unbekannte haben in Tuttlingen säckeweise Weizen für Tauben verteilt und damit das Taubenmanagement der Stadt gefährdet. Die Stadt spricht von einer Ordnungswidrigkeit und bittet um Hinweise auf die Täter. Die asiatische Tigermücke breitet sich in Konstanz und Umgebung weiter aus. Die Stadt ruft deshalb dazu auf, Wasserstellen im Garten regelmäßig zu leeren oder abzudecken, denn dort legt die Tigermücke ihre Eier ab. Vorsicht vor sogenannten Benzinbettlern. Im Kreis Rottweil ist ein Autofahrer auf die Betrugsmasche hereingefallen und hat für wertlose ausländische Geldscheine Bargeld ausgegeben. Die Polizei rät, keine Tauschgeschäfte am Straßenrand einzugehen und bei Verdacht sofort die 110 zu rufen. Die meisten Nachrichten aus der Region hören Sie wieder in einer Stunde bei Radio Seefunk.
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7: Schönen guten Morgen.
8: Das ist wieder eine tropische Nacht gewesen, oder?
7: Ja, stellenweise, aber nicht überall. Zum Beispiel in Meierhöfen am Sportplatz, da haben wir 19 Grad gemessen. Also nicht 20, 21 dafür am Stadtgarten, in Weingarten und 22 auf dem

0: Höchstwerte liegen heute zwischen 24 und 30 Grad, also nicht so heiß wie gestern. Mhm. Der Radio-Seefunk-Wettertrend für die ganze Heimat. Morgen nochmal ähnlich wie heute, das Wochenende dann aber wieder überall über 30 Grad.
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2: Und ich habe zwei Blitzer aus der Schweiz für Sie. Einmal auf der A2 bei Basel-Nord-Kleinhüningen und dann nochmal auf der A4 zwischen Uhwiesen und Bänken.
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2: Und gerade frisch reingekommen ist auch der Blitzer von Radio-Seefunk-Hörer Bruno. Der ist auch in der Schweiz und zwar in Leibstadt, Fahrtrichtung Schwaderloch am Ortsausgang auf der linken Seite. Dankeschön, Bruno. Relativ ruhig auf den Straßen. Aktuell haben wir keine Störungsmeldungen. Wenn Sie so früh am Morgen allerdings schon was entdeckt haben, dann gerne her damit. Melden Sie Staus und Blitzer per Anruf oder WhatsApp direkt ins Studio über die 07531 28 65 33. Wir melden die Blitzer hier immer zuerst und wünschen allen unterwegs eine gute und vor allem eine sichere Fahrt. Das war die aktuelle Verkehrslage.
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2: Ich hoffe, Sie sind stellenweise richtig gut durch die Nacht gekommen. Stellenweise war es aber auch ein Kreuz. Also ich habe heute Nacht wirklich Probleme gehabt. Es war richtig warm bei mir.
0: Also ich habe wieder im Keller übernachtet und das war ultra angenehm. Als ich heute Morgen dann aber hoch musste zum Duschen und mich fertig machen, da hat mich der Schlag getroffen. Wir hatten zwar alle Fenster auf, aber es war so heiß da oben noch. Echt. Oh.
2: Hui, und dann auch noch falsch Gewinnspielen in 10 Minuten. Das ist natürlich ein Brett für Sie, aber ich bin mir sicher, dass es heute Morgen auch wieder jemand rocken wird und sagt, das ist doch mir egal, wie heiß oder wie kalt die Nacht war, ich bin gut drauf und ich werde hier gleich 10 Fragen in 45 Sekunden falsch beantworten und mir eine Sven und Rixi Guten Morgen Tasse holen. Gleich geht's los, einen schönen guten Morgen. Es ist der Donnerstag um 3 nach 6.
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0: Radio Seefunk, 7:07, einfach die beste Musik an diesem Donnerstagmorgen, um wach zu werden. Und wer schon richtig wach ist, hat jetzt gleich die Möglichkeit, mit uns zu zocken. Wir spielen Falsch gewinnt, unser total verrücktes Quiz. 10 Fragen in 45 Sekunden falsch beantworten. Wer es schafft, gewinnt. Und zwar eine wunderbare, schöne Guten-Morgen-Tasse von Radio Seefunk.
1: Wenn Sie Lust haben, mit uns zu spielen, dann rufen Sie jetzt an. Hier ist die Nummer 07531 28 65 33 aus der Schweiz, die 0049 vorne dran.

0: Der Donnerstagmorgen. Einen schönen guten Morgen wünschen wir.
1: Schönen guten Morgen.
0: 10 Minuten nach 6.
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0: Und auch heute Morgen möchte wieder jemand um eine streng limitierte Guten-Morgen-Tasse von Radio Seefunk spielen. Wen haben wir denn in der Leitung? Einen schönen guten Morgen.
3: Guten Morgen, hier ist Sonja aus Radolfzell.
1: Guten Morgen, Sonja. Sind Sie schon fit um die Uhrzeit?
3: Ja, einigermaßen. Ich sitze gerade hier, ich trinke meinen ersten Kaffee und höre liebend gern Radio Seefunk.
1: Okay. Sehr schön.
0: Gute Voraussetzungen, um jetzt eine Tasse abzugreifen. Ich erkläre Ihnen, Sonja, nochmal, wie es geht. 45 Sekunden Zeit, 10 Fragen falsch zu beantworten. Sinngemäß falsch. Fragen wir beispielsweise nach einer Blume, dann sollte halt eben auch eine falsche Blume kommen von Ihnen. Nichts doppelt nennen. 45 Sekunden sind schnell vorbei. Und Ja-Nein-Fragen sinngemäß mit Ja-Nein falsch beantworten. Wenn Sie richtig antworten, dann meldet sich Trixi.
1: Mit der Hupe. Oder ich melde mich auch eben, wenn die Zeit dann vorbei ist. Alles verstanden, Sonja?
3: Alles verstanden.
0: Okay, dann spielen wir falsch gewinnt. Ihre Zeit läuft ab jetzt. Welche Jahreszeit haben wir gerade?
3: Winter.
0: Welche Sportart übt Cristiano Ronaldo aus?
3: Handball.
0: In welchem Land liegt der Berg Sentis?
3: In Deutschland.
0: In welcher Band sangen Anni-Frid, Björn, Benny und Agneta?
3: Bei den Headburns.
0: Wie viele Cent sind 1 Euro?
3: 5.
0: Ist ein Tiger eine Raubkatze?
3: Nein.
0: Ist Liechtenstein eine Insel?
3: Nein.
0: In welcher...
1: Nee. Liechtenstein ist leider wirklich keine Insel, das heißt, es war richtig, Sonja.
0: Und ich habe gedacht, Sie rocken das jetzt, Sonja. Schade, schade, schade. Haben Sie noch eine Kaffeetasse zu Hause?
3: Nein.
0: Was? Dann müssen Sie morgen noch mal anrufen, damit Sie dann endlich mal eine haben. Und da steht sogar Radio Seefunk drauf. Sonja, wir wünschen Ihnen einen ganz, ganz tollen Tag bei allem, was Sie tun. Nicht ärgern, morgen einfach besser machen oder demnächst noch mal. Okay?
3: Okay.
0: Viele Grüße nach
1: Radolfzell. Ciao.
3: Ciao.
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0: Also ich weiß ja nicht, wie Sie so durch diese tropischen Nächte kommen. Und damit einen schönen guten Morgen um 6.21 Uhr am Donnerstag hier bei Radio Seefunk. Was machst du so?
1: Ich schlafe im Keller.
0: Ja, bei mir ist es so, also jetzt letzte Nacht und vorletzte Nacht auch, da habe ich es echt nicht mehr ausgehalten und bin dann so gegen 12, halb eins nochmal ins Bad und habe mich dann so 5 Minuten unter die kalte Dusche gestellt. Ja, einmal mal so 5 Minuten durchduschen und dann wieder zurück. Und ich habe mir da jetzt so gedacht, Mensch, wenn das so weitergeht, da freue ich mich doch direkt auf die Wasserrechnung am Ende des Jahres, oder?
1: Ja, aber ist es wirklich so, dass die Hitze dieses Jahr den Wasserverbrauch vielleicht so ein bisschen in die Höhe treibt? Thomas Dreher arbeitet bei den Stadtwerken in Singen. Herr Dreher, verbrauchen die Singener denn dieses Jahr mehr Wasser als in den letzten Jahren?
2: In den Jahren davor nicht. Das ist ziemlich gleichbleibend. Also wir haben im Schnitt eine Tagesförderung von 7000 Kubik. Jetzt sind wir circa bei 8000 Kubik in den Spitzenzeiten im Sommer, was sich im Winter wieder bei 7000 einpendelt. Also 1000 Kubik am Tag circa mehr in den heißen Tagen, aber im Vergleich zu den anderen Jahren gleichbleibend.
0: Oh, okay. Siehst du mal, ich hätte jetzt gedacht, weil dieser Sommer 2026 ebenso knackig heiß ist, ist das mehr als letzten Sommer. Mhm. Aber offensichtlich ist es dann doch nicht so. Na, das ist doch, sagen wir mal, so schlecht nicht. Also, wenn es 2 oder 3 Mal am Tag ist, ja, wo sie duschen gehen, es ist jetzt offensichtlich noch nicht so, dass das megamäßig ins Geld geht. Ja. Hier ist Radio Seefunk. Einen schönen guten Morgen wünschen wir. Einfach die beste Musik jetzt von The Love Affair und Everlasting Love am Donnerstagmorgen.

0: 6.25 Uhr am Donnerstagmorgen, 5 Minuten vor 6:30. Schönen guten Morgen mit Radio Seefunk. 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
1: Wunderschönen guten Morgen, wenn Sie gerade schon von der Minka geweckt worden sind. Jetzt erstmal das Näpfchen voll machen. Ja, bestimmt Hunger. Hier sind Sven und Trixi. Schönen guten Morgen an

0: Guten Morgen am Donnerstagmorgen. Hier sind Sven und Trixi.
1: Wunderschönen guten Morgen.
0: Gleich Chris Rea mit einem 80er. The Road to Hell um kurz nach halb. Außerdem Rock von Snow Patrol. Chasing Cars. Und das ist einfach die beste Musik. Radio Seefunk am Donnerstagmorgen.
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1: Wunderschönen Donnerstagmorgen wünsche ich Ihnen. 23 Grad jetzt schon gemessen an der Rheinbrücke in Konstanz. 19 stehen auf dem Thermometer in Lindenberg an der Volkshochschule. Und nochmal 23 Grad gemessen am ehemaligen Benediktinerkloster in Rorschach. Stellenweise sind heute Morgen noch ein paar dicke Wolken unterwegs. Die lösen sich im Laufe des Vormittags aber auf und bis zum Nachmittag hin bleibt es dann eigentlich überwiegend trocken und auch schön sonnig. Erst zum Feierabend sind wieder vermehrt ein paar Wolken mit dabei und es kann auch vereinzelt ein bisschen regnen von Oberschwaben über den Bodensee bis ins Thurgau. Dazu Höchstwerte heute zwischen 24 und 30 Grad, also nicht ganz so heiß wie gestern und der Radioseefunk-Wettertrend für die ganze Heimat. Erstmal noch ähnlich wie heute, das Wochenende wird dann aber wieder heißer, überall über 30 Grad.
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0: Aktuell habe ich ganz frisch reingekriegt den Blitzer in Gurtweil in der Schlüchttalstraße. Dankeschön an Radio Seefunk-Hörerin Petra. Und dann geht's noch rüber in die Schweiz auf die A2 bei Basel-Nord. Kleinhüningen steht ein Blitzer. Außerdem auch auf der A4 zwischen Uwiesen und Bänken. Und auch Radio Seefunk-Hörer Bruno hat uns wieder seinen Blitzer gemeldet. Der steht immer noch in Leibstadt in der Schweiz. Fahrt Richtung Schwaderloch am Ortsausgang links. Dankeschön, Bruno.
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0: Kurzer Blick auf die Straßen und das sieht ganz okay aus. Wir haben aktuell keine Störungsmeldungen für Sie. Wenn Sie unterwegs sind und was entdeckt haben, Staus oder Blitzer, dann melden Sie es gerne per Telefon oder per WhatsApp. Am besten als Sprachnachricht direkt ins Studio schicken über die 07531 28 65 33. Wir melden die Blitzer hier immer zuerst und wünschen allen unterwegs eine gute und vor allem eine sichere Fahrt. Kommen Sie gut an.
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0: Schönen guten Morgen am Donnerstag.
1: Guten Morgen an diesem Vize-Freitag.
0: Ach ja, guck mal, es ist Vize-Freitag. Siehst du mal. Wir sprechen heute Morgen hier bei Sven und Trixi am Morgen so natürlich über die weiter fortgehende Hitze und damit auch einhergehend die Trockenheit. Vielerorts gibt es da Problemchen, weil einfach das Wasser knapp wird in der Landwirtschaft und auch die Tierchen sind so ein bisschen betroffen. Zum Beispiel im Wild- und Freizeitpark Allensbach. Und was man da jetzt macht, um einigermaßen durch diese Hitze gut durchzukommen mit den Tieren, das hören wir gleich hier bei Sven und Trixi an diesem Morgen. Gleich um 20 vor 7. Guten Morgen.
1: Schönen guten Morgen.
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0: look at the world. 6.41 Uhr am Donnerstagmorgen. Hier ist Radio Seefunk. Einfach die beste Musik. Ja, bei der Hitze, da muss man gucken, wo man bleibt. Ja? Im Wild- und Freizeitpark Allensbach ist das ganz ähnlich. Da ist auch die Hitze spürbar. Die Bären, die baden morgens jetzt noch lieber. Anscheinend ein richtiges Highlight für die Besucherinnen und Besucher,
1: das kann ich mir vorstellen.
0: Das Problem liegt aber im vertrockneten Gras momentan. Also da ist so ein bisschen Futtermangel. Und deshalb müssen die Hirsche beispielsweise frisches Heu zugefüttert bekommen. Mehr als üblich und deshalb wird dann später im Jahr allerdings dann auch eine Heuknappheit erwartet.
1: Oh, schade. Ja. Was ich aber richtig cool finde, ist, dass die Hirsche voll auf Äpfel abfahren und das aktuell als regelrechte Erfrischung genießen können.
0: Wo kommen die denn her jetzt, die Äpfel?
1: Die werden tatsächlich von privaten Bauern aus der Umgebung an den Tierpark gestellt.
0: Oh, das ist aber nett. Ja. Also, ja, machen Sie es wie die Hirsche heute Morgen im Freizeitpark Allensbach. Beißen Sie mal heute früh herzhaft in den Apfel rein. Gerade jetzt im Sommer ist das richtig schön. Und
1: auch der Wild- und Freizeitpark ist jetzt im Sommer, in den Sommerferien, vielleicht noch eine super Ausflugsidee für Sie und vielleicht auch für die Kids.
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0: Classic Rock von Foreigner. Feels like the first time. Hier ist Radio Seefunk. Einfach die beste Musik um 14 Minuten vor 7.
1: Wunderschönen guten Morgen mit Sven und Trixi.
0: Am Vize-Freitag.
1: Yes.

0: Einen wunderschönen Start rein in den Donnerstagmorgen um 10 Minuten vor 7. Hier ist Radio Seefunk. Einfach die beste Musik.
1: Schönen guten Morgen.
0: Und die kommt natürlich auch immer wieder von einem ganz Großen, nämlich vom Boss Bruce Springsteen. Und der freut sich gerade zusammen mit seiner Ehefrau Patty. Was ist los?
1: Ja, die ist nach jahrelanger Krebserkrankung, insgesamt waren es jetzt 8 Jahre, wieder auf dem Weg der Besserung. In der Fachsprache sagt man da dazu auch Remission. Mhm. Das hat der Boss jetzt bei einer Benefizveranstaltungen für ein Krebsinstitut bekannt gegeben und hat da dann auch nochmal ausdrücklich die Arbeit von Ärzten und Pflegekräften gelobt.
0: Mensch, da hoffen wir, dass das weiterhin so positiv bleibt und freuen uns mit den beiden, mit dem Boss und seiner Ehefrau Patty und hören ihn jetzt natürlich auch mit einem richtig schönen Wachmacher hier am Donnerstagmorgen. Einfach die beste Musik von Bruce Springsteen jetzt bei Radio Seefunk mit Glory Days. Guten Morgen.
1: Morgen.

0: Wachgerockt mit Bruce Springsteen bei Radio Seefunk am Donnerstagmorgen. 6 Minuten vor 7 haben wir es.
1: Wunderschönen guten Morgen an alle, die jetzt gerade schon die Rollläden nach dem Lüften wieder runtergemacht haben, damit die kühle Luft heute auch schön drin bleibt. Naja, kühl ist auch ein bisschen Auslegungssache bei 23 Grad zum Teil. Starten Sie gut rein, guten Morgen. 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

0: Da steht immer noch der Elton John. I'm Still Standing, sein Megasong aus den 80ern, unserem Lieblingsjahrzehnt. Und wir bleiben auch gleich in den 80ern mit Bros. When Will I Be Famous? Power Pop aus den 80s, gleich hier um kurz nach 7. Außerdem Rock von Styx. Und das ist einfach die beste Musik bei Radio Seefunk an diesem Donnerstag, gleich hier bei uns, bei Sven und Rixi am Morgen.
1: Schönen guten Morgen.
0: Guten Morgen.
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8: Ich bin Gisa Weber. Guten Morgen. Eine neue Gefahrenqualität. So Bundesinnenminister Dobrindts Worte mit Blick auf die Sprengstoffdrohne, die am Leipziger Flughafen entdeckt und dann unschädlich gemacht wurde. Er spricht von einem hybriden Anschlagsszenario. Bislang ist völlig unklar, wer dafür verantwortlich ist. Die niedrigen Pegel in deutschen Flüssen, vor allem dem Rhein, sorgen aktuell für eine ganze Reihe an Problemen. Um mögliche Gegenmaßnahmen soll es heute auf einer Konferenz in Bonn gehen. Dazu hat Verkehrsminister Bilger eingeladen. Der BUND kritisiert, dass Umweltverbände nicht dabei sind. Wenn die Rentenreform noch dieses Jahr kommen soll, muss die Rente mit 63 abgeschafft werden. Das hat Unionsfraktionschef Frei jetzt noch einmal betont und nimmt Bundessozialministerin Baas in die Pflicht. Die müsse einen Entwurf vorlegen, der auch die umstrittene Abschaffung enthält. Das sagt Frei der Rheinischen Post. Und jetzt mehr Nachrichten aus unserer Heimat. Mit über 270.000 geradelten Kilometern haben die Teilnehmenden am Stadtradeln in Singen den 2. Platz im Landkreis Konstanz belegt. Dafür haben sie knapp 3 Wochen lang im Alltag das Auto stehen gelassen und sind größtenteils mit dem Rad gefahren. Unbekannte haben in Tuttlingen säckeweise Weizen für Tauben verteilt und damit das Taubenmanagement der Stadt gefährdet. Die Stadt spricht von einer Ordnungswidrigkeit und bittet um Hinweise auf die Täter. Die asiatische Tigermücke breitet sich in Konstanz und Umgebung weiter aus. Die Stadt ruft deshalb dazu auf, Wasserstellen im Garten regelmäßig zu leeren oder abzudecken, denn dort legt die Tigermücke ihre Eier ab. Die meisten Nachrichten aus der Region hören Sie wieder in einer Stunde bei Radio Seefunk.
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1: Wunderschönen Donnerstagmorgen wünsche ich Ihnen, an dem wir schon 22 Grad gemessen haben, um kurz nach 7 am Hexenturm in Markdorf. 20 stehen auf dem Thermometer an der Kapelle in Weißensberg und 21 Grad haben wir gemessen an der Bruder-Klausen-Kapelle in Frauenfeld. Heute Morgen auch noch ein paar dicke Wolken mit dabei. Stellenweise scheint aber auch schon schön die Sonne. Die Wolken, die verziehen sich aber bis zur Mittagspause hin und dann bis zum Nachmittag bleibt es überwiegend trocken und richtig schön sonnig. Erst zum Feierabend hin kommen wieder ein paar mehr Wolken mit dazu.

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1: Es wird aktuell geblitzt auf der B314 zwischen Horheim und Wutöschingen. Vorsicht, da stehen gleich mehrere Blitzer. Außerdem in Dettingen am Ortsaus- bzw. Eingang in Richtung Allensbach. In der Ortsdurchfahrt von Primisweiler wird geblitzt. Außerdem in Horgenzell in der Ortsdurchfahrt und dann auch nochmal in Ringenweiler. In Gurtweil in der Schlüchttalstraße steht ein Blitzer. Dankeschön an Radio Seefunkhörer Dirk. Und dann geht's rüber in die Schweiz auf die A2 bei Basel-Nordkleinhüningen wird die Geschwindigkeit gemessen und dann auch noch auf der A4 zwischen Uwiesen und Benken. Und dann haben wir auch noch den Blitzer, den uns Radio Seefunkhörer Bruno schon gemeldet hat in aller Herrgottsfrüh. Da steht immer noch der Blitzer in der Schweiz in der Ortsdurchfahrt von Leibstadt, Fahrtrichtung Schwaderloch am Ortsausgang links. Dankeschön, Bruno.
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1: Und das ist momentan recht übersichtlich. Auf der B34 klemmt's zwischen Waldshut und Tingen 3 Kilometer Stau. Hier sind obligatorisch 5 Minuten mehr Zeit gebraucht. Ansonsten alles okay. Wenn Sie noch was entdeckt haben, Staus, Blitzer, dann gerne her damit. Melden Sie es über unsere Telefonanlage oder über unsere WhatsApp-Anlage 07531 28 65 33. Da gehen die Blitzer und die Staus hin. Wir wünschen allen unterwegs eine gute und vor allem eine sichere Fahrt. Kommen Sie gut an.
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1: Schönen guten Morgen an einem doch schon wieder warmen Donnerstagmorgen, kurz nach 7, wie wir gerade eben von Trixi gehört haben.
2: Die Hitze, die wird heute zwar nicht ganz so schlimm wie in letzter Zeit, aber sie hat uns trotzdem weiter fest im Griff. Und auch die Pegelstände, die sind so niedrig wie seit einigen Jahren nicht mehr.
1: Was das für unsere Landwirte und Wirtinnen hier bei uns in der Heimat bedeutet und wie dramatisch die Lage zum Beispiel auf den Feldern inzwischen ist, das hören wir gleich hier um 10 nach 7. Da sprechen wir nämlich gleich drüber mit Sandra Helfenstein vom Schweizerischen Bauernverband. Die hat uns nämlich dazu mal das ein oder andere vertickert.
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0: 10 Minuten nach 7 haben wir es. Hier ist Radio Seefunk. Einfach die beste Musik am Donnerstagmorgen.
1: Guten Morgen.
0: Ja, es ist heiß und die Pegelstände sind so niedrig wie seit Jahren nicht mehr.
1: Und auch die Landwirte bei uns in der Heimat, die leiden unter diesen Umständen.
0: Auch in der Schweiz beispielsweise. Sandra Helfenstein vom Schweizerischen Bauernverband. Wie schlimm ist es denn momentan bei Ihnen?
2: Es fehlt uns eigentlich in der ganzen Schweiz Wasser, das normalerweise über den Regen fällt. Das heißt, wir haben extrem trockene Felder und wir haben Quellen in den Bergen, die am Austrocknen sind oder bereits ausgetrocknet sind. Das heißt natürlich auch, dass zahlreiche Kulturen bewässert werden müssen. Und hier kommt das Problem dazu, dass das verfügbare Wasser immer knapper wird, weil man aus kleineren Oberflächengewässern gar keine Erlaubnis mehr hat, um das Wasser für die Bewässerung zu entnehmen.
1: Und wie sieht es bei den Pflanzen aus? Reicht da das Wasser noch?
2: Also wir haben Kulturen, die werden sowieso standardbewässert und dort sind die Betriebe auch wirklich gut ausgerüstet und haben auch, sag ich mal, sichere Wasserquellen. Und das ist hauptsächlich Gemüse und Obst. Also dort geht es gar nicht ohne Bewässerung. Und wenn die nicht mehr bewässern können, dann verkaufen die gar nichts mehr. Kartoffeln oder auch Zuckerrüben, das wird in der Schweiz eigentlich nicht bewässert.
0: Okay, aber generell bleibt die Situation also ernst und auch für die vielen, vielen Viehbauern, ja. Und darüber sprechen wir gleich mit Sandra Helfenstein vom Schweizerischen Bauernverband hier bei Radio Seefunk. Schönen guten Morgen.
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0: traumhafter Pop von hier All for One, I swear, bei Radio Seefunk. Es ist gleich 20 Minuten nach 7.
1: Schönen Stunden guten Morgen.
0: Ja, die Wasserknappheit, die wir gerade erleben, hat noch Folgen, weitreichendere Folgen als beispielsweise jetzt bei den Obst- und Gemüsebauern. In Deutschland lassen Landwirte wohl auch immer mehr Tiere schlachten, weil sie nicht mehr ausreichend tränken und füttern können.
1: Sandra Helfenstein vom Schweizerischen Bauernverband. Ist das denn in der Schweiz auch so?
2: Ja, das ist in der Schweiz ähnlich. Wir haben einfach verschiedene Regionen, die wirklich nicht mal mehr gelb sind, sondern braun. Also dort wird dieses Jahr nichts mehr wachsen. Und diese Betriebe sind daran, das Futter, das eigentlich für den Winter gedacht werden, Tieren zu füttern. Und die müssen sich jetzt natürlich überlegen, wie viele von diesen Tieren bringe ich durch den Winter. Und dort sind dann halt solche, die zum Schluss kommen, ich bekomme gar kein Futter, das ich noch zukaufen kann. Und die verkaufen dann Tiere, damit sie geschlachtet werden und auch nicht mehr gefüttert werden müssen.
0: Sagt Sandra Helfenstein vom Schweizerischen Bauernverband. Vielleicht sind Sie ja auch als Viehbauer unterwegs oder in der Landwirtschaft in Deutschland und möchten was zu Ihrer erschwerten Situation aktuell erzählen. Dann melden Sie sich gerne über WhatsApp als Sprachnachricht. Über die 07531 28 65 33. Die Trockenheit ist unser Thema heute Morgen hier bei Sven und Trixi.
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0: 7:23 Uhr, 7 Minuten vor halb 8.
1: Schönen guten Morgen an diesem Vize-Freitag. Kommen Sie gut rein in den Donnerstag mit Sven und Trixie.

0: Auf dem Weg zur Arbeit, Alison Moyet hier bei Radio Seefunk. Schönen guten Morgen am Donnerstag.
1: Guten Morgen.
0: Und gleich werden Sie begleitet von Kim Carnes. 80er Rock, Better Day with Eyes, außerdem Earth and Fire. Und Pop-Ohrwurm, Weekend, gleich hier bei Radio Seefunk. Das ab 7:30, einfach die beste Musik.
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1: Schönen guten Morgen an diesem Donnerstag, an dem wir jetzt schon 22 Grad gemessen haben am Grundbuchamt in Mülheim. Am Hengstsattel in Bargen sind 17 und 20 Grad stehen auf dem Thermometer am Katzentürmle in Bad Saulgau. Dazu sind heute Morgen hier und dann noch ein paar dicke Wolken unterwegs. Im Laufe des Vormittags werden die ein bisschen weniger verziehen, sich stellenweise sogar ganz. Und dann gibt es wieder viel, viel Sonnenschein. Erst zum Feierabend hin sind dann wieder vermehrt ein paar Wolken unterwegs. Und vom Thurgau über den Bodensee bis nach Oberschwaben sind vereinzelte Schauer mit dabei. Höchstwerte liegen heute zwischen 24 und 30 Grad, ist also nicht ganz so heiß wie gestern. Und der Radio-Seefunk-Wettertrend für die ganze Heimat erstmal ähnlich wie heute. Das Wochenende dann aber wieder heißer, überall über 30 Grad.
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0: Und ich habe eine ganze Armada von Blitzern. Es ist ja auch immer noch die Speed Week, die läuft, auch bei uns in der Heimat. Die B31, da steht ein Blitzer zwischen Geisingen und Gutmadingen und im weiteren Verlauf dann auf Höhe von Döggingen. Auf der B32 wird geblitzt zwischen Boms und Bad Saulgau. Auf der B314 zwischen Horheim und Wutöschingen. In Dettingen am Ortsaus- bzw. Eingang in Richtung Allensbach. Außerdem in der Ortsdurchfahrt von Primisweiler in Horgenzell steht ein Blitzer, außerdem noch in Gürtweil in der Schlüchttalstraße. In Bad Waldsee ist jetzt der Blitzer dazugekommen und zwar hier in der Frauenbergstraße. Dankeschön an Radio Seefunkhörer Micha. Und dann haben wir noch zwei in der Schweiz und zwar auf der A2 bei Basel-Nordklein-Hüningen und auf der A4 zwischen Uwiesen und Benken.
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0: Klemmt immer noch auf der B34 zwischen Waldshut und Lauchringen, 6 Kilometer Stau mittlerweile und deshalb 10 Minuten mehr Zeit einplanen. Wenn Sie unterwegs auch noch was entdeckt haben, Staus oder Blitzer, gerne melden. Rufen Sie an oder schicken Sie uns eine WhatsApp, am besten als Sprachnachricht direkt ins Studio über die 07531 28 65 33. Wir wünschen allen unterwegs eine gute und sichere Fahrt.
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0: Schönen guten Morgen.
1: Guten Morgen.
0: Kommen Sie gut rein in diesen Donnerstag mit uns. Wir haben es jetzt kurz nach 7:30 und wie immer um 7:40. Da gibt es eine weitere Episode aus unserer Serie. Ja, Hit History. Heute ist einer der zahlreichen Hits von Tina Turner drin. Und das ist ein ganz besonderer Song. What's Love Got to Do With It? Wie er entstanden ist, gleich hier bei Radio Seefunk. Guten Morgen.
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0: 20 Minuten vor 8 haben wir es gleich.
1: Hier sind Sven und Trixi. Wunderschönen guten Morgen.
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3: 6. August 1984. Tina Turner steigt mit What's Love Got To Do With It in die Charts ein. Es gibt Songs, die reifen wie ein guter Wein. So auch What's Love Got To Do With It. Eigentlich ist der Song schon Mitte der 70er Jahre fertig. Die beiden Songschreiber Terry Britton und Graham Lyle schreiben die Nummer eigentlich für Cliff Richard, aber der lehnt ab. So landet die Nummer am Ende mal bei der Gruppe und dann mal bei dem Sänger. Bis sie Anfang der 80er Jahre schließlich Donna Summer in die Hände fällt und dort erst einmal in einer Schublade liegen bleibt. 1984 dann nimmt aber die britische Gruppe Bugsfizz eine Version auf, die allerdings nie veröffentlicht wird, weil eine Frau noch mal schneller ist als die Briten. Tina Turner. Und sie landet mit ihrer Version schließlich einen Welthit. 2023 stirbt Tina Turner dann nach Jahren der Krankheit. Was aber bleibt, ist ihre Musik, sind ihre Hits, wie What's Love Got To Do

0: Einen schönen guten Morgen wünschen wir Ihnen. Hier sind Sven und Trixi bei Radio Seefunk. Einfach die beste Musik jetzt von Michael Jackson.
1: Wunderschönen guten Morgen, wenn Sie auch heute Morgen wieder die extra große Wasserflasche einpacken, um zum Arbeiten zu gehen. Viel trinken ist ganz, ganz wichtig. Auch heute wieder.
0: Gleich um was 7:45. Guten Morgen.

0: Der Planet brennt. Die Temperaturen steigen wieder über 30 Grad. Auch so zeigt sich heute wieder der Donnerstag und der Sommer bei uns in der Heimat. Und damit einen schönen guten Morgen bei Radio Seefunk.
1: Guten Morgen.
0: Ja, und das bedeutet auch, wir haben vielerorts Wasserknappheit. Und das heißt, die Pegel, die sinken in den Gewässern. Und es ist nach wie vor auch, Trixi, stimmt das? Korrigiere mich bitte, kein Regen in Sicht. Wie wirkt sich das auf die Erträge in der Landwirtschaft aus? Sind sie gefährdet? Sandra Helfenstein ist vom Schweizerischen Bauernverband.
2: Also die Bauern müssen mehr Kosten gedeckt bekommen, sonst geht ja die Rechnung für sie nicht auf. Bei Obst und Gemüse gehen wir jetzt eigentlich nicht von großen Einschränkungen bei den Mengen aus. Die Produktion ist aber natürlich deutlich teurer. Also so ein Gemüsefeld, wenn sie da die ganze Zeit bewässern müssen, dann sind das schnell mehrere tausend Franken Zusatzkosten. Bei Kartoffeln oder auch Zuckerrüben oder so werden wir dann sehen. Dort kann es auch sein, dass die Mengen dann natürlich nicht da sind und wir zusätzlich Mengen importieren müssen.
1: Und wenn das Sommerwetter in den nächsten Jahren ähnlich oder vielleicht sogar noch schlimmer wird, wo muss dann umgedacht werden?
2: Die Betriebe werden sicher die Anzahl der Tiere, die sie auf dem Hof halten, anpassen müssen an die Menge, die sie halt in Zukunft noch Futter produzieren können. Und dann, wenn wir im Pflanzenbau mit anderen Sorten arbeiten, die vielleicht auch tiefere Wurzeln machen, das Wasser von tiefer unten holen können. Es gibt da zahlreiche Möglichkeiten. Und dann auch noch Wasserrückhaltebecken wird ein Thema sein. Ja, wir müssen neue Wege gehen.
0: Sagt Sandra Helfenstein vom Schweizerischen Bauernverband zur aktuellen Trockenheit und der Situation, wie sie sich dann auch wahrscheinlich in den nächsten Jahren entwickeln wird.
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0: Schönen guten Morgen. 8:03 haben wir es hier. Sind Sven und Trixi bei Radio Seefunk. Und einfach die beste Musik kommt gleich aus den 80ern von Cyndi Lauper. Mit einem richtig schwungvollen Power-Pop-Song. She-Bop. Und wir rocken zusammen mit David Bowie und Mick Jagger. Und so klingt der Donnerstagmorgen hier bei uns gleich ab 8. Schönen guten Morgen.
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18: Ich bin Gisa Weber. Guten Morgen. Eine neue Gefahrenqualität, so Bundesinnenminister Dobrindts Worte mit Blick auf die Sprengstoffdrohne, die am Leipziger Flughafen entdeckt und dann unschädlich gemacht wurde. Er spricht von einem hybriden Anschlagsszenario. Bislang ist völlig unklar, wer dafür verantwortlich ist. Der neue Bundesverkehrsminister Bilger will heute über Maßnahmen gegen das Niedrigwasser vor allem im Rhein sprechen. Er hat Experten zu einer Konferenz nach Bonn eingeladen. Kritik gibt es im Vorfeld vom BUND. Dass keine Umweltorganisation dabei ist, zeige, dass die Bundesregierung die eigentlichen Probleme verkennt. Wenn die Rentenreform noch dieses Jahr kommen soll, muss die Rente mit 63 abgeschafft werden. Das hat Unionsfraktionschef Frei jetzt noch einmal betont und nimmt Bundessozialministerin Baas in die Pflicht. Die müsse einen Entwurf vorlegen, der auch die umstrittene Abschaffung enthält. Das sagt Frei der Rheinischen Post. Und jetzt mehr Nachrichten aus unserer Heimat. Vorsicht vor sogenannten Benzinbettlern. Im Kreis Rottweil ist ein Autofahrer auf die Betrugsmasche hereingefallen und hat für wertlose ausländische Geldscheine Bargeld ausgegeben. Die Polizei rät, keine Tauschgeschäfte am Straßenrand einzugehen und bei Verdacht sofort die 110 zu rufen. Mit über 270.000 geradelten Kilometern haben die Teilnehmenden am Stadtradeln in Singen den 2. Platz im Landkreis Konstanz belegt. Dafür haben sie knapp 3 Wochen lang im Alltag das Auto stehen gelassen und sind größtenteils mit dem Rad gefahren. Unbekannte haben in Tuttlingen säckeweise Weizen für Tauben verteilt und damit das Taubenmanagement der Stadt gefährdet. Die Stadt spricht von einer Ordnungswidrigkeit und bittet um Hinweise auf die Täter. Die meisten Nachrichten aus der Region hören Sie wieder in einer Stunde bei Radio Seefunk.
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0: und in Krauchenwies an der Kirche St. Laurentius 17 Grad gemessen. Dazu hängen hier unter stellenweise heute Morgen noch ein paar dicke Wolken mit dabei. Aber es scheint auch schon schön die Sonne. Im Laufe des Vormittags verziehen sich dann auch nach und nach alle Wolken. Und dann gibt es bis zum Nachmittag hin richtig viel schönen Sonnenschein. Es bleibt auch überwiegend trocken. Es sind nur ein paar weniger Wolken mit dabei. Gegen Feierabend kommen dann wieder ein paar mehr Wölkchen mit dazu. Und dann kann es vereinzelt auch regnen. Hier und da immer mal wieder so vom Thurgau über den Bodensee bis hoch nach Oberschwaben. Und das Ganze dann heute bei Höchstwerten zwischen 24 und 30 Grad in der Spitze. Also ein bisschen weniger heiß als gestern. Der Radio-Seefunk-Wettertrend für die ganze Heimat. Morgen ähnlich wie heute, das Wochenende dann wieder heißer, überall über 30.
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2: Folgende Blitzer für Sie. B31 zwischen Geisingen und Gutmadingen wird geblitzt. Im weiteren Verlauf auf der B31 dann auf Höhe von Döggingen. Dann haben wir die B32 mit dabei, da wird die Geschwindigkeit gemessen zwischen Boms und Bad Saulgau. Auf der B314 zwischen Horheim und Wutöschingen. In Dettingen am Ortsaus- bzw. Eingang Richtung Allensbach wird geblitzt. Innerortsdurchfahrt von Primisweiler, außerdem in der Ortsdurchfahrt von Horgenzell. In Gurtweil in der Schlüchtalstraße. Und Radio-Seefunk-Hörer Dirk hat uns noch einen Blitzer gemeldet in Bad Waldsee in der Frauenbergstraße. Und dann haben wir noch zwei in der Schweiz, auf der A2 bei Basel-Nord und auf der A4 zwischen Uwiesen und Benken.
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2: Eine Meldung für die B34, da klemmt es weiterhin zwischen Waldshut und Lauchringen 6 Kilometer Stau, 10 Minuten mehr Zeit einplanen. Wenn Sie unterwegs auch noch was entdeckt haben, Staus oder Blitzer, dann melden Sie es gerne per Anruf oder WhatsApp direkt ins Studio über die 07531 28 65 33. Allen unterwegs eine gute und vor allem eine sichere Fahrt.
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2: Schönen guten Morgen, Trixi.
0: Guten Morgen.
2: Was machen wir denn gleich hier um 10 nach?
0: Also bei den Temperaturen im Moment, die auch immer wieder kommen, über 30, greift wohl jeder von uns gerne zur Wasserflasche. Sollte man ja auch. Viel trinken bei der Hitze ist sehr, sehr wichtig. Die Frage, die sich jetzt stellt, wird das Mineralwasser in den Getränkemärkten dann jetzt langsam knapp oder nicht? Haben wir noch genug? Genau das haben wir bei uns in der Heimat mal nachgefragt. Und die Antworten, die gibt es um 10 nach 8 hier bei Radio Seefunk.
2: Also ich kann nur eins sagen, mein Bedarf an Mineralwasser ist tatsächlich in den letzten Wochen exponentiell gestiegen oder so ähnlich.
0: Sehr gut,
1: glaube ich. 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

0: 11 Minuten nach 8, hier ist Radio Seefunk. Einfach die beste Musik an diesem Donnerstag.
1: Schönen guten Morgen.
0: Ja, es wird wieder heiß und ein Ende ist nicht in Sicht. Auch am Wochenende, da sind die Temperaturen über der 30-Grad-Marke dann zu erwarten, sagt uns jedenfalls Trixi. Da ist natürlich Trinken, und zwar viel Trinken, das Gebot. Und damit meinen wir jetzt natürlich nicht Aperol Spritz oder Bier, sondern Wasser. Ich muss echt sagen, ich bin selber von mir überrascht. Ich bin wirklich vermehrt am Wasser trinken. Also sehr mein Bedarf gut. ist gestiegen. Wie sieht es bei dir aus?
1: Ich trinke nach wie vor zu wenig Wasser. Ich vergesse es einfach. Also ich würde sagen, bei mir ist kein
0: okay.
1: großer Unterschied.
0: Okay, ja. Könnte man ja meinen, dass bei diesem gesteigerten Bedarf an Wasser vielleicht sogar das Wasser knapp wird in den Getränkemärkten. Ja. Ist das denn so?
1: Und das haben wir mal nachgefragt in den Getränkemärkten in unserer Heimat. Kaufen die Leute denn deutlich mehr Wasser als sonst?
2: Also kann ich Ihnen jetzt nichts sagen, aber bei dem Wetter ist es eigentlich jetzt logisch, dass man mehr trinkt.
3: Das ist jetzt eine gute Frage. Natürlich, wenn es wärmer ist sicher mehr im Umlauf, sage ich mal, jetzt gerade, wo es so heiß ist. Aber ob das jetzt auf die letzten Jahre bezogen genauso viel oder mehr ist, das könnte ich auch nicht sagen.
4: Mir ist nichts von der Knappheit bekannt und Wasser kaufen tun sie auf jeden Fall.
0: Ja, das tun sie auf jeden Fall. Ich auch wieder heute. 3-4 Liter gehen heute wieder mit nach der Arbeit nach Hause und morgen geht es dann weiter. Ja. Einen schönen guten Morgen wünschen wir Ihnen. Trinken Sie genug. Es ist auch heute wieder richtig heiß, vor allem am Nachmittag. Guten Morgen, hier ist Radio Seefunk.

0: Radio Seefunk, einfach die beste Musik am Donnerstag, gleich 20 nach 8.
1: Schönen guten Morgen. In Bad Säckingen, da kann man jetzt Gießpatenschaften übernehmen.
0: Gieß was? Wie?
1: Gießpatenschaften. Sven, kennst du das nicht?
0: Ja, schon mal gehört, aber...
1: Also gibt's auf jeden Fall in ganz Deutschland und in Bad Säckingen, da wird jetzt eben auch dazu aufgerufen. Und zwar kannst du da die Patenschaft eben für einen Baum in der Stadt übernehmen und den dann regelmäßig gießen. Aha. So kann man dann eben einen kleinen Beitrag leisten, damit es den Bäumen jetzt gerade bei der Hitze auch besser geht.
0: Gießpatenschaft, ja. Aber sowas gab es früher auch schon.
1: Echt jetzt?
0: Ja, ja. Ich kann mich noch ganz genau erinnern, als ich ein Kind war, da hat meine Oma im Sommer immer zu mir gesagt, Sven, vergiss nicht nachher noch in den Garten zu gehen und gieß die Radieschen und den Salat und danach gehe ich auf den Friedhof die Blume auf Opas Grab gießen. Ja, das war meine Gießpatenschaft damals als Kind. In den 80ern.
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Guten Morgen an alle Frühstückstische in Deutschland, in alle Autos, in alle Lkw-Busse in der Heimat. Kommen Sie gut an Ihr Ziel mit Radio Seefunk. Einfach die beste Musik jetzt von den Killers um 9:05.

0: Kurz vor 8:30, schönen guten Morgen mit Radio Seefunk. Einfach die beste Musik kommt gleich von Slate. Rockklassiker, My Oh My gleich hier mit dabei. Außerdem 80er Pop von Dead or Alive. Das war 84 Wochen lang auf der 1 in Deutschland. Und damit einen schönen guten Morgen mit Sven und Trixi.
1: Guten Morgen.
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1: Wunderschönen guten Morgen an diesem Donnerstag, an dem wir schon 23 Grad gemessen haben. Am Pavillon im Stadtgarten in Radolfzell. In Lindau am neuen Leuchtturm sind es 23 und auch 22 gemessen am Schulhaus Hallingen in Matzingen. Dazu sind stellenweise heute Morgen wieder ein paar dicke Wolken mit dabei. Die lösen sich aber nachher nach und nach auf und dann gibt es überall schön Sonnenschein. Bis zum Nachmittag hin eben nur ein paar Wolken mit dabei. Vereinzelt kann es im Westallgäu auch kurz tröpfeln, ansonsten bleibt es trocken. Erst zum Feierabend hin wird es dann wieder ein bisschen bedeckter und vereinzelt auch wieder Schauer mit dabei. Vom Thurgau über den Bodensee bis nach Oberschwaben. Höchstwerte liegen heute zwischen 24 und 30 Grad, also nicht ganz so heiß wie gestern. Und der Radio-Seefunk-Wettertrend für die ganze Heimat. Morgen ähnlich wie heute, das Wochenende dann wieder überall über 30 Grad.
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0: Radio Seefunk-Hörer Dirk hat uns einen Blitzer gemeldet. Der steht auf der B14 in Windeck. Weiter wird geblitzt auf der B31 zwischen Geisingen und Gutmadingen und dann im weiteren Verlauf auf der 31 bei Döggingen. B32 zwischen Boms und Bad Saalgau, Geschwindigkeitskontrolle. In Dettingen am Ortsaus- bzw. Eingang in Richtung Allensbach. In Ravensburg-Nord steht es auch ein Blitzer und zwar hier in der Ulmer Straße. Außerdem in Bad Waldsee in der Frauenbergstraße.
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0: Vorsicht auf der A81 zwischen Engen und Geisingen steht ein defekter PKW. Da bitte Obacht geben. Und dann haben wir noch die B34 zwischen Waldshut und Tingen. Jetzt 3 Kilometer Stau, rund 5 Minuten Zeitverlust. Wenn Sie unterwegs auch noch was entdeckt haben, was wir jetzt nicht gemeldet haben, dann melden Sie es. Rufen Sie an oder schicken Sie uns eine WhatsApp, am besten als Sprachnachricht direkt ins Studio über die 07531 28 65 33. Die Blitzer melden wir hier immer zuerst und wünschen allen unterwegs eine gute und eine sichere Fahrt.
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0: 998, 999, 1000. 1000 Highlights unserer Heimat gibt es bei uns jeden Morgen hier bei Sven und Trixi um 20 vor 9. Und wo geht's denn heute hin, Highlight-technisch, Trixi?
1: Ich habe einen Tipp für alle mit dabei, die heute nach Feierabend gerne noch ein bisschen was erleben wollen, gute Musik hören wollen und vielleicht auch das ein oder andere leckere schnabulieren wollen. In Meßkirch ist heute Abend ab 17.30 Uhr nämlich Musik am Markt. Was für Musik und was für Kulinarik da so geboten ist, haben wir dann gleich um 8.40 Uhr.
0: Ich bin gespannt.
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0: Der Donnerstagmorgen um ziemlich genau 8.41 Uhr.
1: Schönen guten Morgen.
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0: Trixi, heute hast du uns einen Tipp für Feierabend mitgebracht.
1: Es geht nach Meßkirch zum Musik am Markt. Das findet heute Abend ab 17.30 Uhr auf dem Marktplatz statt. Und dabei geht es vor allem darum, dass Musik und auch Kulinarik zusammenpassen. Die Veranstaltungsreihe ist dieses Jahr schon in der dritten Saison und da gab es die letzten Male zum Beispiel einen französischen Abend, einen italienischen und auch schon einen schwäbischen Abend. Sabrina Kleiner ist von der Touristinfo in Meßkirch. Guten Morgen.
0: Guten Morgen.
3: Guten Morgen, Sven und Trixi.
1: Sabrina, wohin geht die kulinarisch-musikalische Reise denn heute Abend?
3: Wir haben jetzt den irisch-schottischen Abend. Die Band Cuilnamara spielt da. Die kommen aus Ostgrad und sind in der Region bekannt für ihre keltische Musik. Und in den Pausen spielt die Danio Valley Band mit Dudelsäcken und Trommeln. Und ansonsten gibt es irisch und schottische Essen, verschiedenes zur Auswahl. Es gibt natürlich irisch und schottischen
0: Ja, ich glaube, da kann man es sich richtig gut gehen lassen.
1: Ja, so ist es. Musik am Markt ist dann heute Nachmittag um 17.30 Uhr auf dem Platz vorm Rathaus mitten in der schönen Meßkircher Altstadt, dann eben mit dem irisch-schottischen Abend. Und mehr der 1000 Highlights unserer Heimat gibt es auch noch morgen wieder um 8.40 Uhr oder jederzeit zum Nachhören auf radioseefunk.de.
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0: Schönen guten Morgen mit Sven und Rixi hier bei Radio Seefunk, wenn Sie gerade aus der Dusche raus sind, zum zweiten Mal des Tages. Ja, kann ja gut sein. Ja, bei mir ist das auch echt richtig heftig geworden. Frisch geduscht ist auch unsere Anna Engel hier. Schönen guten Morgen.
1: Ich hoffe doch.
0: Ich rieche das. Das muss frisch geduscht sein. Bei mir ist es also so, manchmal stehe ich sogar nachts auf und geht dann auch nochmal duschen, weil es momentan so heiß ist. Also ich glaube, mein persönlicher Wasserhaushalt, der ist gestiegen, ja, dieses Jahr in diesem heißen Sommer. Und wenn ich mir das jetzt so vorstelle, auf andere Haushalte mal umgelegt, Anna, kann ich mir vorstellen, dass das...
1: Müsste das ja auch steigen, ja, oder? Sollen wir da mal nachfragen?
0: Die Summe des Wassers, was ausgestoßen wird von den Wasserwerken, ja,
1: müsste ja eigentlich
0: eklatant hoch sein.
1: Wir haken nach. Um Viertel nach, schauen wir mal, gibt es gleich schon vielleicht das Ergebnis.
0: Ich bin gespannt. Ja, müsste ja eigentlich logisch, aber ich möchte, keine Ahnung. Also gut. So, wir machen jetzt Schluss. Wir gehen duschen, oder?
1: Ja,
0: genau. Auf jeden Fall. Gleich geht's weiter mit Ihrem Engel bei der Arbeit hier ab 9 bei Radio Seefunk. Einfach die beste Musik.

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3: Ich bin Gisa Weber. Guten Morgen. Nach dem Drohnenvorfall am Leipziger Flughafen spricht Bundesinnenminister Dobrindt von einem hybriden Anschlagsszenario. Wer dahinter steckt, lasse sich aber noch nicht sagen. Die Sprengstoffdrohne war in der Nähe eines ukrainischen Frachtflugzeugs entdeckt und dann unschädlich gemacht worden. In der Rentendebatte macht Unionsfraktionschef Frei Druck auf Bundessozialministerin Baas. Sie soll im Herbst den Gesetzentwurf vorlegen, sagte Frei der Rheinischen Post. Streit gibt es vor allem um die Rente mit 63. Frei und die Bundesregierung wollen sie eigentlich abschaffen. Immer mehr Ministerpräsidenten sind dagegen. Dicke Überraschung im Tennis. French Open-Sieger Zverev ist beim Masters-Turnier in Montreal schon in Runde 2 gegen den Niederländer Griekspoor rausgeflogen. Für Zverev ist das ein Dämpfer im Kampf um Weltranglistenplatz 1. Und jetzt mehr Nachrichten aus unserer Heimat. Die asiatische Tigermücke breitet sich in Konstanz und Umgebung weiter aus. Die Stadt ruft deshalb dazu auf, Wasserstellen im Garten regelmäßig zu leeren oder abzudecken. Denn dort legt die Tigermücke ihre Eier ab. Vorsicht vor sogenannten Benzinbettlern. Im Kreis Rottweil ist ein Autofahrer auf die Betrugsmasche hereingefallen und hat für wertlose ausländische Geldscheine Bargeld ausgegeben. Die Polizei rät, keine Tauschgeschäfte am Straßenrand einzugehen und bei Verdacht sofort die 110 zu rufen. Mit über 270.000 geradelten Kilometern haben die Teilnehmenden am Stadtradeln in Singen den 2. Platz im Landkreis Konstanz belegt. Dafür haben sie knapp 3 Wochen lang im Alltag das Auto stehen gelassen und sind größtenteils mit dem Rad gefahren. Die meisten Nachrichten aus der Region hören Sie wieder in einer Stunde bei Radio Seefunk.
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4: In Waldshuttingen an der Stadthalle 22 Grad gemessen, in Görwil an der Gemeinde 21 und in Horn am Restaurant Traube 23 Grad. Heute Sonnenschein mit einem leichten Wolkenschleier und auch einer kleinen Regenwahrscheinlichkeit in Oberschwaben bei 27 bis 30 Grad die Maxi-Werte. Morgen dann mehr Sonnenschein am Hochrhein. Mehr Wolken zwischen Hegau und Oberschwaben und es ist nicht mehr ganz so heiß wie gestern oder dann auch nochmal heute. Temperaturen dann so unter der 30-Grad-Marke, selten über. Der Radio-Seefunk-Wettertrend für die ganze Heimat. Der Samstag sonnig, der Sonntag wechselhafter.
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4: In Gurtweil wird in der Schlüchtalstraße geblitzt. Danke an Radio Seefunk-Hörerin Lena. Blitze auch in Dettingen, in der Ansbacher Straße und auf der B30 bei Ravensburg Nord.
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4: Bitte Vorsicht auf der A81 zwischen Engen und Geisingen, ein Pannenfahrzeug. Und wenn Sie auch noch was sehen, dann gerne

0: bei diesen Temperaturen in den privaten Haushalten. Da ist ein Ungleichgewicht da. Beides hängt natürlich zusammen und über beides sprechen wir im Laufe dieses Vormittags. Und was so der Verbrauch bei den einzelnen Haushalten macht, ob sich da wirklich was bewusst ändert, darüber sprechen wir gleich in gut 10 Minuten um 9:15 Uhr. Morgen.
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0: Also zurzeit kann man ja fast zugucken, wie es das Wasser wegzieht. Guten Morgen, Radio Seefunk, einfach die beste Musik um 9.15 Uhr. Auf dem Bodensee, der Pegel wird niedriger, aber auch trinken, Leitungswasser, duschen, Pflanzen gießen. Also das alles muss doch zurzeit, diese Temperaturen, sich auf unseren Wasserverbrauch auswirken, oder? Müsste doch heißen, dass der Wasserverbrauch höher ist. Wir haben mal bei den Stadtwerken in Singen nachgefragt, bei Thomas Dreher. Herr Dreher, verbrauchen denn die Singener zum Beispiel dieses Jahr mehr Wasser als in den letzten Jahren?
1: Also in den Jahren davor nicht. Das ist ziemlich gleichbleibend. Also wir haben im Schnitt eine Tagesförderung von 7000 Kubik. Jetzt sind wir circa bei 8000 Kubik in den Spitzenzeiten im Sommer, was sich im Winter wieder bei 7000 einpendelt. Also 1000 Kubik am Tag circa mehr in den heißen Tagen, aber im Vergleich zu den anderen Jahren gleichbleibend.
0: Okay, das ist eigentlich schon mal eine kleine Entwarnung. Es ist also ganz normal, jetzt mehr zu verbrauchen. Trotzdem, wenn jeder auf seinen Wasserverbrauch achtet, kann natürlich auch jeder seinen Beitrag leisten.
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0: Ganz genau, 9.29 Uhr. Schönen guten Morgen am Donnerstagmorgen mit Radio Seefunk. Einfach die beste Musik. Ja, die niedrigen Pegelstände, die wirken sich nun auch auf die Landwirtschaft aus. Und wir wollten wissen, wie sieht's bei den Pflanzen aus? Reicht da das Wasser? Wie schlimm ist es momentan für die Landwirte? Und wir fragen nach beim Schweizerischen Bauernverband. Deren Antworten gleich um 9:45 Uhr.
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0: In Bad Waldsee blitzt es in der Frauenbergstraße, meldet Radio Seefunk-Hörer Peter. Dankeschön. Blitzer auch in Gurtwald, in der Schlüchtalstraße und in Dettingen in der Alnsbacher Straße.
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0: Das sieht gut aus auf den Straßen in der Heimat. Ich habe momentan keine Meldungen vorliegen. Melden Sie mir aber gerne Staus und Blitzer im Studio an 0753 128 65 33. Vielen Dank und gute Fahrt.
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0: Guten Morgen um 9.44 Uhr, Radio Seefunk, einfach die beste Musik. Ja, es ist einfach heiß und die Pegelstände schreiben seit teilweise 500 Jahren neue Rekorde. Auch die Landwirte bei uns in der Heimat leiden unter diesen Umständen. Sandra Helfenstein vom Schweizerischen Bauernverband, wie schlimm ist es denn eigentlich momentan?
1: Es fehlt uns eigentlich in der ganzen Schweiz Wasser, das normalerweise über den Regen fällt. Das heißt, wir haben extrem trockene Felder und wir haben Quellen in den Bergen, die am Austrocknen sind oder bereits ausgetrocknet sind. Das heißt natürlich auch, dass zahlreiche Kulturen bewässert werden müssen. Und hier kommt das Problem dazu, dass das verfügbare Wasser immer knapper wird, weil man aus kleineren Oberflächengewässern gar keine Erlaubnis mehr hat, um das Wasser für die Bewässerung zu entnehmen.
0: Mhm. Wie sieht es denn bei den Pflanzen aus? Reicht da das Wasser noch?
1: Also wir haben Kulturen, die werden sowieso standardbewässert und dort sind die Betriebe auch wirklich gut ausgerüstet und haben auch, sag ich mal, sichere Wasserquellen. Und das ist hauptsächlich Gemüse und Obst. Also dort geht es gar nicht ohne Bewässerung. Und wenn die nicht mehr bewässern können, dann verkaufen die gar nichts mehr. Kartoffeln oder auch Zuckerrüben, das wird in der Schweiz eigentlich nicht bewässert.
0: Mhm, ja, also es klingt nicht so gut. Es ist und bleibt ernst für uns und auch für die Landwirte. Regen wäre also echt langsam mal richtig gut.
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0: Einer meiner All-Time-Favorites. Chris Isaak, Wicked Game, hier bei Radio Seefunk. Einfach die beste Musik, gleich mit einem Rockklassiker von der Manfred Mann's Earth Band. Und 80er-Pop von Jennifer Rush. I Come Undone, freue ich mich drauf, gibt's um kurz nach 10. Jetzt ist es 9.57 Uhr.
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9: Ich bin Gisa Weber. Guten Tag. Nach dem Drohnenvorfall am Leipziger Flughafen spricht Bundesinnenminister Dobrindt von einem hybriden Anschlagsszenario. Wer dahinter steckt, lasse sich aber noch nicht sagen. Die Sprengstoffdrohne war in der Nähe eines ukrainischen Frachtflugzeugs entdeckt und dann unschädlich gemacht worden. Der neue Bundesverkehrsminister Bilger will heute über Maßnahmen gegen das Niedrigwasser vor allem im Rhein sprechen. Er hat Experten zu einer Konferenz nach Bonn eingeladen. Kritik gibt es im Vorfeld vom BUND. Dass keine Umweltorganisation dabei ist, zeige, dass die Bundesregierung die eigentlichen Probleme verkennt. Schon wieder ist eine KI von sich aus in ein fremdes Unternehmen eingedrungen. Diesmal ein Modell des Facebook-Konzerns Meta. Als Ursache wird eine Fehlkonfiguration genannt. Dadurch erhielt die KI unbeabsichtigt Zugang zum Internet. Und jetzt mehr Nachrichten aus unserer Heimat. Die Polizei warnt davor, Geld per Bankkarte an Unbekannte zu spenden. Mit der Masche, um Spenden für Gehörlose zu werben, haben Betrüger in Radolfzell und Stockach mehrere tausend Euro erbeutet. Einen internationalen Seenotalarm hat eine Frau ausgelöst, die gestern Abend bei heftigem Wellengang und Regen über Bord eines Motorboots im Bodensee gegangen ist. 200 Einsatzkräfte aus Deutschland, Österreich und der Schweiz haben bis in die Nacht nach ihr gesucht, aber sie bleibt weiterhin vermisst. Unbekannte haben in Tuttlingen säckeweise Weizen für Tauben verteilt und damit das Taubenmanagement der Stadt gefährdet. Die Stadt spricht von einer Ordnungswidrigkeit und bittet um Hinweise auf die Täter. Die meisten Nachrichten aus der Region hören Sie wieder in einer Stunde bei Radio Seefunk.
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0: Aktuell gemessen am Hänselebrunnen in Überlingen 24 Grad, 24 auch in Wettingen am Haus Sonnenblick und 22 in Todtnau hier am Turmsteig. Heute Sonnenschein mit so einem kleinen Wolkenschleier und einer Mini-Regenwahrscheinlichkeit in Oberschwaben mit 26 bis 30 Grad, in der Spitze auch nicht mehr so heiß wie gestern. Morgen dann mehr Sonnenschein am Hochrhein, mehr Wolken zwischen Hegau und Oberschwaben bei ähnlichen Temperaturen zu 27 bis 30 Grad und der Radio-Seefunk-Wochen Endwettertrend für die ganze Heimat. Der Samstag sonnig, der Sonntag ein bisschen wechselhafter.
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0: Und da habe ich jetzt wen in der Leitung. Hallo, morgen.
10: Servus, Florian hier bei der Ausfahrt auf der W33 bei Allensbach Richtung Konstanz. Steht jetzt auch ein Blitzer. Schönen Tag euch.
0: Ebenso und Dankeschön. Blitzer auch auf der B30 Ravensburg Nord, in Dettingen in der Einsbacher Straße und in Gurtwall in der Schlüchttalstraße.
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0: Das sieht im Moment gut aus auf den Straßen in der Heimat. Keine großen Meldungen. Melden Sie mir aber gerne Staus und Blitzer direkt ins Studio an 07531 28 65 33 aus der Schweiz, natürlich mit +49 davor. Gute Fahrt allen unterwegs.
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0: Einen schönen guten Morgen. Wir haben ja gerade mit dem Schweizerischen Bauernverband darüber gesprochen, wie es momentan aussieht bei den Landwirten. Stichwort niedriger Wasserpegel, wenig Wasser, Pflanzen und so weiter. Und da hat sich jetzt Radio Seefunk gehört.

0: Die Sonne knallt, von Regen keine Spur. Da wird das Wasser in der Heimat immer knapper. Und das ist heute unser Thema hier bei Radio Seefunk. Einfach die beste Musik, 21:15. Ja, vor allem die Landwirte spüren die Auswirkungen ja deutlich. Sandra Helfenstein vom Schweizerischen Bauernverband. Wie sieht es denn mit den Erträgen aus? Sind die denn gefährdet?
1: Also die Bauern müssen mehr Kosten gedeckt bekommen, sonst geht ja die Rechnung für sie nicht auf. Bei Obst und Gemüse gehen wir jetzt eigentlich nicht von großen Einschränkungen bei den Mengen aus. Die Produktion ist aber natürlich deutlich teurer. Also so ein Gemüsefeld, wenn Sie da die ganze Zeit bewässern müssen, dann sind das schnell mehrere tausend Franken Zusatzkosten. Bei Kartoffeln oder auch Zuckerrüben oder so werden wir dann sehen. Dort kann es auch sein, dass die Mengen dann natürlich nicht da sind und wir zusätzlich Mengen importieren müssen.
0: Mhm. Und wenn das Sommerwetter in den nächsten Jahren ähnlich oder vielleicht sogar noch schlimmer wird, wie muss denn dann umgedacht werden?
1: Die Betriebe werden sicher die Anzahl der Tiere, die sie auf dem Hof halten, anpassen müssen an die Menge, die sie halt in Zukunft noch Futter produzieren können. Und dann, wenn wir im Pflanzenbau mit anderen Sorten arbeiten, die vielleicht auch tiefere Wurzeln machen, das Wasser von tiefer unten holen können. Es gibt da zahlreiche Möglichkeiten. Und dann auch noch Wasserrückhaltebecken wird ein Thema sein. Ja, wir müssen neue Wege gehen.
0: Mhm. Es bleibt also abzuwarten, wie sich alles entwickelt, aber größerer und längerer Regen ist in den nächsten 2 Wochen nicht in Sicht.
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0: Gestern hing ja schon der Regen in der Luft und dann kam er auch nach Konstanz. Aber dann braucht es halt eine Lösung. Und auf der historischen Fähre in Konstanz gestern Abend war das einfach, ja, dann spannen wir halt die Segel wieder auf und alle feiern unten drunter und dann spüren wir den Regen nicht. Wie sieht's denn heute mit dem Regen aus? Und sollte man sich vielleicht auch ein Fleckchen suchen, wo man sich zur Not unterstellen kann? Da schauen wir uns gleich genauer an um 10:45 in unserem Biergartenwetter hier bei Radio Seefunk. Einfach die beste Musik.
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0: In Gurtweil blitzt es in der Schlüchtalstraße, in Dettingen in der Allensbacher Straße, auf der B14 Höhe Windeck, danke an Radio Seefunk-Hörerin Tabea, und auf der B30 bei Ravensburg Nord.
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0: Bitte Vorsicht auf der Landesstraße Mühlhofen auf Höhe Kreisverkehr, hier eine ungesicherte Unfallstelle. Dann die A96 zwischen Weißensberg und Lindau, staute sich 10 Minuten Zeitverlust. Und bei 31 zwischen Meersburg und Hagnau, auch hier Stau 20 Minuten plus. Sie haben auch noch was gesehen? Dann Staus und Blitzer gerne durchgeben. Zu mir im Studio an 07531 28 65 33, gerne auch ganz easy als WhatsApp-Sprachnachricht. Gute Fahrt.
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0: 10.44 Uhr ist es jetzt an diesem Donnerstagvormittag. Sie hören Radio Seefunk bei der Arbeit. Und jetzt gucken wir mal, wie das nach der Arbeit so aussieht in Sachen Wetter.
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0: Also bei 25 bis 30 Grad die Maximwerte können wir heute ja fast schon durchatmen und zerfließen nicht direkt, wenn wir vor die Tür gehen. Aber was macht denn der Regen? Also für die Natur ist es ganz klar zu wenig. Es ist aber auch zu wenig, als dass die Abendplanung komplett ins Wasser fällt. Ein paar Regentropfen kann es am frühen Abend in Oberschwaben geben. Aber ja, im Grunde nicht nennenswert oder anders gesagt, gestern habe ich tatsächlich jemanden mit Schirm laufen sehen. Den hat man gestern Abend in Konstanz auch kurz mal gebrauchen können. Für alle Fälle, ne? Aber den brauchen Sie tendenziell heute eher nicht.
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0: Der Sound der 80er mit Peter Gabriel und Sledgehammer. Gleich gibt's Rock von Deep Purple. Ganz, ganz großer Song. Und Pop von Rufus und Chaka Khan. Eigentlich Nobody, gleich um kurz nach 11 hier bei Radio Seefunk. Einfach die beste Musik. Gleich 10.59 Uhr.
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2: Ich bin Gisa Weber. Guten Tag. Eine neue Gefahrenqualität, so Bundesinnenminister Dobrindts Worte mit Blick auf die Sprengstoffdrohne, die am Leipziger Flughafen entdeckt und dann unschädlich gemacht wurde. Er spricht von einem hybriden Anschlagsszenario. Bislang ist völlig unklar, wer dafür verantwortlich ist. Verkehrsminister Bilger denkt in Sachen Niedrigwasser darüber nach, das Sonntagsfahrverbot für Lkw zu lockern. Wenn der Verkehr auf dem Rhein zum Erliegen kommen sollte, müsse man schauen, ob man auf Straße oder Schiene ausweichen könne, sagte er der Bild. Für heute hat er zu einem Spitzengespräch nach Bonn geladen. Die FIFA-Spitze stellt sich weiter geschlossen hinter ihren Präsidenten Infantino. Das hat der Fußballweltverband nach einem Krisentreffen in Marokko klargestellt. Infantino wollte Teil der WM an private Investoren verkaufen. Die UEFA drohte mit Boykott. Mittlerweile sind die Pläne vom Tisch. Und jetzt mehr Nachrichten aus unserer Heimat. Einen internationalen Seenotalarm hat eine Frau ausgelöst, die gestern Abend bei heftigem Wellengang und Regen über Bord eines Motorboots im Bodensee gegangen ist. 200 Einsatzkräfte aus Deutschland, Österreich und der Schweiz haben bis in die Nacht nach ihr gesucht, aber sie bleibt weiterhin vermisst. Unbekannte haben in Tuttlingen säckeweise Weizen für Tauben verteilt und damit das Taubenmanagement der Stadt gefährdet. Die Stadt spricht von einer Ordnungswidrigkeit und bittet um Hinweise auf die Täter. Die Polizei warnt davor, Geld per Bankkarte an Unbekannte zu spenden. Mit der Masche, um Spenden für Gehörlose zu werben, haben Betrüger in Radolfzell und Stockach mehrere tausend Euro erbeutet. Die meisten Nachrichten aus der Region hören Sie wieder in einer Stunde bei Radio Seefunk.
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3: Am Museum Schiff in Laufenburg 26 Grad, in Waldburg an der Waldburg 22 und 22 auch gemessen in Altstetten hier am Kirchplatz. Dazu heute Sonnenschein mit so einem leichten Wolkenschleier und einer kleinen Regenwahrscheinlichkeit am frühen Abend in Oberschwaben. Mit 26 bis 30 Grad ist es heute nicht ganz so heiß wie zum Beispiel gestern. Morgen dann mehr Sonne am Hochrhein, mehr Wolken zwischen Hegau und Oberschwaben. Temperaturen bleiben ähnlich mit 27 bis 30 Grad und der Radio-Seefunk-Wochenend-Wettertrend für die ganze Heimat. Der Samstag sonnig, der Sonntag ein bisschen wechselhafter.
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3: Geblitzt wird in Gurtwald, in der Schlüchtaler Straße, in Dettingen in der Allensbacher Straße und Radio-Seefunk-Hörer Andi hat gleich zwei Blitzer für uns.
4: Der eine steht zwischen Ravensburg Nord und Ravensburg Süd auf der B30 nach dem Wernerhof-Tunnel. Da ist 100. Und der nächste ist zwischen Bavendorf und Dürnast im Wald mit Laser. Fahrt Richtung Markdorf.
3: Dankeschön. Also, ja, genau. Wir gucken weiter auf die Straßen.
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3: A96 zwischen Weißensberg und Lindau staute sich 9 Minuten Zeitverlust und B31 zwischen Meersburg und Hagenau ebenfalls Stau. Hier dauert es fast eine halbe Stunde länger. Sie haben auch noch was? Dann Staus und Blitzer gerne melden. Per Anruf, WhatsApp oder Sprachnachricht 07531 28 65 33. Gute Fahrt!
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3: Schönen Vormittag zusammen. Ja, die Hitze, die spürt man auch in der Tierwelt und so auch im Wild- und Freizeitpark in Allensbach. Deswegen haben die Tiere auch so ein bisschen ihre Strategie geändert. Und wann es eigentlich die beste Zeit ist, um zum Beispiel die Bären zu sehen, das verraten wir Ihnen gleich in wenigen

0: Auch in der Tierwelt ist die Hitze spürbar und damit hallo hier bei Radio Seefunk. Einfach die beste Musik für Ihren Vormittag, 11.16 Uhr. Ja, auch im Wild- und Freizeitpark spüren die Tiere die Hitze und die haben jetzt so ihre ganz eigene Strategie entwickelt. Die Bären zum Beispiel, die baden jetzt morgens noch lieber in ihrem Becken. Also wenn Sie demnächst mal wieder Lust haben auf Wild- und Freizeitpark, dann am besten morgens hin. Das scheint ein echtes Highlight für die Besucherinnen und Besucher zu sein. Am Nachmittag sind die Bären dann eher im schattigen Wald unterwegs. Trinken ist für die Tiere natürlich genauso wichtig wie auch für uns Menschen, vor allem bei diesen Temperaturen. Problematisch wird es dann eher, wenn es ums Essen geht. Das meiste Gras ist so vertrocknet, dass die Hirsche beispielsweise frisches Heu zugefüttert bekommen müssen, mehr als üblich. Und deshalb wird später im Jahr ja so eine gewisse Heuknappheit erwartet. Aber eine gute Nachricht gibt es doch noch. Die Hirsche, die lieben Äpfel und bekommen die zurzeit von privaten Obstbauern aus der Umgebung gespendet. Süß, oder? Finden wir putzig.
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0: Radio Seefunk um 11.28 Uhr gleich mit einem Ausflugstipp, nämlich das Kloster im Tal der Jungen Donau. Ah, wissen Sie schon, von was ich spreche? Wenn nicht, wir lösen es gleich auf um 11:45 Uhr.
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0: Und da habe ich frisch eine WhatsApp reinbekommen von Radio Seefunk-Hörerin Amanda. Danke dafür. Sie schreibt, Friedrichshafen, hier wird in der Zeppelinstraße neben dem Spicy geblitzt. Danke dafür. Und außerdem werden sie geblitzt. Auf der B14 bei Windeck, auf der B30 bei Ravensburg Nord und in Bad Waldsee in der Frauenbergstraße.
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0: B31, hier staut es sich zwischen Meersburg und Immenstadt, dauert zum Teil 10 Minuten länger, also zwischen Meersburg und Hagnau und zwischen Hagnau und Immenstadt 19 Minuten länger. Sie haben auch noch was, dann Staus und Blitzer gerne zu mir durchschicken oder eine WhatsApp-Sprachnachricht machen 0753 1 28 65 33. Vielen Dank und gute Fahrt.
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0: 11:43 Uhr, Radio Seefunk, einfach die beste Musik. Viele entdecken gerade die Schönheit und das kulturelle Erbe der Heimat, zum Beispiel die Erzabtei Beuron. Das Kloster im Tal der Jungen Donau lohnt einen Ausflug, findet auch Dieter Waldraff.
1: Beuron ist seit mehr als 1000 Jahren ein Ort für Gebet und Einkehr. 1863 haben die Benediktiner neues Leben in das traditionsreiche, aber damals leerstehende Kloster gebracht. Viele Besucher spüren bis heute die spirituelle Kraft an diesem Ort, so Erzabt Tutilo Burger.
2: Die Schönheit Beurons setzt sich aus mehreren Faktoren zusammen. Und da ist ein ganz wichtiger Aspekt unsere wunderschöne Natur, die uns umgibt. Oftmals sagen ja die Leute, ja, früher haben die Mönche schon gewusst, wo sie ihre Klöster hinbauen. Natürlich, in der Regel gehört ein richtiges Kloster auf den Berg. Dank der Augustinerchorherren sind wir aber in einem der schönsten, romantischsten Täler unseres Landes.
1: Gäste sind in der Erzabtei willkommen, nur die Klausur ist den Mönchen vorbehalten.
2: Unser offenes Kloster zeigt sich in unserer Klosterbuchhandlung, wo die Gäste täglich eintreten dürfen. Und unser sogenanntes Gästehaus, wir sagen im Kloster Gastflügel, das ist die allerwichtigste Einrichtung, wo dann die Besucher noch mehr in engeren Kontakt mit dem Kloster, mit den Mönchen kommen können und auch die Möglichkeit haben, durch längeren Aufenthalt sich in den Rhythmus eines klösterlichen Lebens einzufinden.
0: Die Benediktinerabtei im Donautal ist für ihre Gastfreundschaft weit über die Heimat hinaus bekannt. Einzelreisende, Gruppen und Pilger sind immer herzlich willkommen.
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0: Unser Mehrmusik-Mittag hat alles mit dabei. Zum Beispiel ganz gefühlvolle 80er, Lionel Richie mit Stuck on You. Stuck on you. Been a fool too long. 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Oder auch entspannter Rock von Mr. Big. Und Sommerpop von Bob Marley. Und noch mehr. Denn das ist unser Mehrmusik-Mittag. Jetzt steht wieder die Musik im Mittelpunkt. Hier bei Radio Seefunk einfach die beste Musik. 11.56 Uhr.
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13: Ich bin Gisa Weber. Guten Tag. Nach dem Drohnenvorfall am Leipziger Flughafen spricht Bundesinnenminister Dobrindt von einem hybriden Anschlagsszenario. Wer dahinter steckt, lassen sich aber noch nicht sagen. Die Sprengstoffdrohne war in der Nähe eines ukrainischen Frachtflugzeugs entdeckt und dann unschädlich gemacht worden. Die niedrigen Pegel in deutschen Flüssen, vor allem dem Rhein, sorgen aktuell für eine ganze Reihe an Problemen. Um mögliche Gegenmaßnahmen soll es heute auf einer Konferenz in Bonn gehen. Dazu hat Verkehrsminister Bilger eingeladen. Der BUND kritisiert, dass Umweltverbände nicht dabei sind. In Deutschland sind in diesem Jahr bislang über 260 Menschen bei Badeunfällen ums Leben gekommen. Das sind 15 mehr als im gleichen Vorjahreszeitraum. Vor allem im Juni gab es nach Angaben der Deutschen Lebensrettungsgesellschaft einen dramatischen Anstieg. Dicke Überraschung im Tennis. French Open-Sieger Zverev ist beim Masters-Turnier in Montreal schon in Runde 2 gegen den Niederländer Griekspoor rausgeflogen. Für Zverev ist das ein Dämpfer im Kampf um Weltranglisten Platz 1. Und jetzt mehr Nachrichten aus unserer Heimat. Eltern in Sauldorf müssen für den Kindergarten ab September etwas mehr bezahlen. Der Gemeinderat hat die Gebühren für beide Kindergärten um rund 4,5% erhöht, weil Personal und Betrieb teurer geworden sind. Die Ausbreitung der asiatischen Hornisse in Baden-Württemberg soll mithilfe der Bevölkerung gebremst werden. Das Land erhöht ab September die Förderung für das Entfernen der hoch in Bäumen hängenden Nester auf 200 Euro und will dafür weitere Fachleute ausbilden. Die Leiche der Frau, welche gestern Abend über Bord eines Motorbootes auf dem Bodensee gegangen war, wurde bei Langenargen gefunden. 200 Einsatzkräfte aus Deutschland, Österreich und der Schweiz hatten bis in die Nacht nach ihr gesucht. Die meisten Nachrichten aus der Region hören Sie wieder in einer Stunde bei Radio Seefunk.
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0: Am Schnetztor in Konstanz haben wir 27 Grad gemessen, in Langenargen an der Pfarrkirche St. Martin aktuell 25 und in Oftringen an der Mehrzweckhalle 29 Grad. Heute wird es aber nicht ganz so heiß wie gestern und in den letzten Tagen so 26 bis 30, 31 Grad sind heute maximal drin. Reicht da dann auch. Dazu viel Sonnenschein, aber auch so ein kleiner Wolkenschleier und eine kleine Regenwahrscheinlichkeit in Oberschwaben. Morgen mehr Sonne am Hochrhein, mehr Wolken hingegen zwischen Hegau und Oberschwaben bei ähnlichen Temperaturen und der Radio-Seefunk-Wochenend-Wettertrend für die ganze Heimat. Der Samstag sonnig, der Sonntag ein bisschen wechselhafter.
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0: Geblitzt werden Sie in Friedrichshafen der Zeppelinstraße und in Gutwald in der Schlüchtalstraße. Radio Seefunk-Hörer Flo hat noch einen entdeckt.
15: Bei der Ausfahrt auf der B33 bei Eisbach Richtung Konstanz steht jetzt auch ein Blitzer.
0: Dankeschön. Und wen habe ich jetzt noch in der Leitung? Hallo.
16: Hallo, hier ist Cornelia. Ich habe euch auch noch einen Blitzer. Und zwar auf der B34 von Waldshut Richtung Dogern, unter der ersten Brücke.
0: Dankeschön.
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0: Bitte Vorsicht auf der B31 Friedrichshafen Richtung Stockach zwischen Überlingen-Nussdorf und Überlingen-Ost eine ungesicherte Unfallstelle. Und es staut sich auf der B31 und zwar zwischen Immenstadt und Hagnau. Hier sind es aktuell 16 Minuten plus. Staus und Blitzer immer gerne melden, direkt ins Studio an 07531 28 65 33 und aus der Schweiz natürlich mit +49 davor. Gute Fahrt allen unterwegs.
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0: Es ist wieder soweit, mal einmal kurz durchatmen und Musik genießen. Genesis sind mit dabei, Tracy Chapman, Queen und hier jetzt aus den 80ern Bananarama mit Love in the First Degree. Und damit starten wir jetzt rein in unseren Mehrmusikmittag.
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für die entsprechende, für das entsprechende Sommergefühl in ihrer Mittagspause. Und vor allem ganz entspannt jetzt mal durchatmen mit Tracy Chapman und Baby Can I Hold You hier bei Radio Seefunk. Einfach die beste Musik.

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9: Einen Blitzer habe ich gemeldet bekommen von Radio Seefunk-Hörer Uwe.
10: Von Stockach aus kommen Richtung Windig, 50 fahren.
9: Danke dafür. Andi hat sogar zwei entdeckt.
11: Der eine steht zwischen Ravensburg Nord und Ravensburg Süd auf der B30 nach dem Dannerhoftunnel. Da ist 100. Und der nächste ist zwischen Babendorf und Dürnast im Wald mit Laser, Fahrtrichtung Markdorf.
9: Und geblitzt werden sie außerdem noch im Bad Waldsee in der Frauenbergstraße und auf der B34 in der Ortsdurchfahrt Warmbach in Richtung Rheinfelden. Danke an Jo fürs Melden.
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9: B31 Friedrichshafen Richtung Stockach. Zwischen Überlingen-Nussdorf und Überlingen-Ost stockender Verkehr nach einem Unfall. Und B31 Friedrichshafen Richtung Stockach. Zwischen Friedrichshafen-Nordwest und Hagnau staut es sich. Hier dauert es 20 Minuten länger. Sie haben auch noch was? Dann gerne durchrufen oder eine WhatsApp-Sprachnachricht schicken an 07531 28 65 33 für Staus und Blitzer. Gute Fahrt!
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Der Mehrmusikmittag hier bei Radio Seefunk, jetzt mit Aha und ihrem erfolgreichsten Titel aus dem Jahr 1988, war auch dann ein bisschen rockiger, weniger in die Richtung Syndipop. Hier sind sie mit Stay on the Throats, hier bei Radio Seefunk, einfach die beste Musik, 12.46 Uhr. Ich wünsche Ihnen jetzt noch einen schönen Donnerstagmittag.

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6: Ich bin Gisa Weber. Guten Tag. Der Mann, der bei einer Verdi-Demo in München eine Mutter und ihr Kind mit einem Auto getötet hat, muss lebenslang hinter Gitter. Das Bayerische Oberlandesgericht stellte auch die besondere Schwere der Schuld fest. Er kann nach 15 Jahren voraussichtlich also nicht auf Bewährung raus. Eine neue Gefahrenqualität, so Bundesinnenminister Dobrindts Worte mit Blick auf die Sprengstoffdrohne, die am Leipziger Flughafen entdeckt und dann unschädlich gemacht wurde. Er spricht von einem hybriden Anschlagsszenario. Bislang ist völlig unklar, wer dafür verantwortlich ist. Die niedrigen Pegel in deutschen Flüssen, vor allem dem Rhein, sorgen aktuell für eine ganze Reihe an Problemen. Um mögliche Gegenmaßnahmen soll es heute auf einer Konferenz in Bonn gehen. Dazu hat Verkehrsminister Bilger eingeladen. Der BUND kritisiert, dass Umweltverbände nicht dabei sind. In der Fußball-Bundesliga bahnt sich ein Rekordtransfer an. RB Leipzig und Real Madrid sind sich über einen Wechsel von Yann Diomandé einig. Die Spanier zahlen für den Spieler aus der Elfenbeinküste bis zu 140 Millionen Euro. Und jetzt mehr Nachrichten aus unserer Heimat. Die Ausbreitung der asiatischen Hornisse in Baden-Württemberg soll mit Hilfe der Bevölkerung gebremst werden. Das Land erhöht ab September die Förderung für das Entfernen der hoch in Bäumen hängenden Nester auf 200 Euro und will dafür weitere Fachleute ausbilden. Die Leiche der Frau, welche gestern Abend über Bord eines Motorbootes auf dem Bodensee gegangen war, wurde bei Langenargen gefunden. 200 Einsatzkräfte aus Deutschland, Österreich und der Schweiz hatten bis in die Nacht nach ihr gesucht. Eltern in Sauldorf müssen für den Kindergarten ab September etwas mehr bezahlen. Der Gemeinderat hat die Gebühren für beide Kindergärten um rund 4,5% erhöht, weil Personal und Betrieb teurer geworden sind. Die meisten Nachrichten aus der Region hören Sie wieder in einer Stunde bei Radio Seefunk.
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7: Die Mittagstemperaturen, damit geht's jetzt direkt mal los. Heute nicht ganz so übel, wie sie gestern waren. Wir liegen sogar unter 30 Grad oder gerade mal bei 30 in Weil am Rhein, aber unter 30 in Kösserberg am evangelischen Pfarramt Kadelburg, 29 und genauso auch in Thayngen am Kesslerloch. Aber leider wird die 30 sich auch heute wieder mal zeigen. Bis zu 32 sind mindestens möglich am Nachmittag, denn die Sonne kommt auch immer wieder mal zwischen den Wolken raus. Es ist allerdings jetzt auch teilweise ein bisschen bedeckter, so Richtung Bodensee und Oberschwaben. Aber die Sonne brutzelt nur wieder so zwischen Baselbiet und Markgräfler Land. Und das ist auch der Radio-Seefunk-Wettertrend für die nächsten Tage. Hitze, die nächste Welle rollt schon wieder an. Sonntag 36 Grad und auch nächste Woche trocken, kein Regen und heiß mit 35 bis 38 Grad.
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7: Und da gibt's aktuelle Radarfallen, zum Beispiel von Radio Seefunk-Hörerin Cornelia.
8: Und zwar auf der B34 von Waldshut Richtung Dogern unter der ersten Brücke.
7: Prima, super beschrieben. Herzlichen Dank dafür. Bad Waldsee-Hittesweiler Straße ist auch noch ein Blitzer aufgebaut. Und schauen wir noch geschwind nach Muttenz in der Birsfelder Straße. Da blitzt es auch.
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7: Auf den Straßen in der Heimat dauert es deutlich länger. B31 Meersburg-Stetten, in diesem Abschnitt eine knappe halbe Stunde mehr Fahrzeit, die Sie da auf der Straße verbringen. Passen Sie auf, kommen Sie sicher an und gute Fahrt. Und melden Sie sich bei Staus oder bei Blitzern gerne ins Studio direkt rein per Anruf oder per WhatsApp. Die Nummer ist 07531 28 65 33.
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7: Ganz mutige setzen sich auch heute raus, sogar vielleicht ohne den Sonnenschirm, denn jetzt aktuell geht es ja zur Mittagszeit an vielen Orten bei uns in der Heimat. Da können Sie wirklich mal wieder raus sitzen und ohne den Schirm einfach mal wieder frische Luft genießen. Einigermaßen frische, muss man ja dazu sagen. Hier ist der King of Pop. Den legen wir los in die Mittagszeit rein. Hier ist Who Is It?
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0: Schönen Mittag bei Radio Sefong, Viertel zwei. Wasserknappheit ist und bleibt ein Thema in diesen Tagen. Landwirte bei uns in der Heimatland leiden darunter besonders. Und wir haben mal gefragt, wie denn die Situation auf den Höfen so gerade ist. Landwirt Benjamin Gosewinkel aus Überlingen-Borndorf, wie sieht's denn auf Ihrem Helchenhof in Sachen Wasser aus?
1: Das ist eine Vollkatastrophe. Habe ich so in 20 Jahren Erfahrung noch nicht gehabt. Wir haben jetzt noch nicht, dass wir irgendwie unsere Lägspülung oder sowas nicht mehr laufen lassen können oder zu wenig Wasser für Trinken haben. Das jetzt natürlich nicht, aber auf den Flecken sieht es katastrophal aus. Egal ob jetzt Grünland oder in Gemüsebeständen, keine Ahnung.
0: Ja, Dankeschön für diese Eindrücke. Die Lage ist also durchaus ernst. Regen ist ja, wenn überhaupt, nur tröpfchenweise in Sicht die nächsten zwei Wochen.
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0: Halb zwei ist es gleich bei Radio Seefunk. Zur Mittagszeit am Donnerstag. Heute geht's nach Meßkirch zur Musik am Markt. Da geht's heute ab 17.30 Uhr auf dem Marktplatz los. Und dabei geht's vor allem darum, dass Musik und auch Kulinarik zusammenpassen. Eine Veranstaltungsreihe, die dieses Jahr schon in die dritte Saison geht. Gab's ja schon mal, ne? Einen französischen Abend, einen italienischen und auch schon einen schwäbischen. Mal schauen, was man sich da dieses Jahr einfallen lässt. Mehr um 13:45 in den 1000 Highlights unserer Heimat.
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0: Im Moment habe ich eine aktuelle Radarfalle aus Muttenz aus der Birsfelder Straße. Dann blitzt es in Weingarten in der Wolfegger Straße und zurzeit ist auch ein Blitzer in Dettingen in der Allensbacher Straße aufgebaut. Dankeschön, Radio Seefunk-Hörerin Viola.
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0: Auf den Straßen in der Heimat ist soweit alles okay. Kommen Sie gut und sicher an Ihr Ziel. Und wenn Sie Staus oder wenn Sie Blitzer entdecken, 07531 28 65 33, rufen Sie an oder schicken Sie eine WhatsApp-Sprachnachricht her.
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1: Es ist 2:15 am Donnerstagmittag und um 8.40 Uhr hat heute Morgen Trixi von Radio Seefunk mit Sven und Trixi am Morgen uns einen Tipp für den heutigen Feierabend mitgebracht.
2: Es geht nach Meßkirch zum Musik am Markt. Das findet heute Abend ab 17.30 Uhr auf dem Marktplatz statt. Und dabei geht es vor allem darum, dass Musik und auch Kulinarik zusammenpassen. Die Veranstaltungsreihe ist dieses Jahr schon in der dritten Saison und da gab es die letzten Male zum Beispiel einen französischen Abend, einen italienischen und auch schon einen schwäbischen Abend. Sabrina Kleiner ist von der Touristinfo in Meßkirch. Sabrina, wohin geht die kulinarisch-musikalische Reise denn heute Abend?
3: Wir haben jetzt den irisch-schottischen Abend. Die Band Kulnamara spielt da. Die kommen aus Ostrach und sind in der Region bekannt für ihre keltische Musik. Und in den Pausen spielt die Danube Valley Band mit Dudelsäcken und Trommeln. Und ansonsten gibt es irisch und schottische Essen, verschiedenes zur Auswahl. Es gibt natürlich irisch und schottischen Whisky.
4: Ja, ich glaube, da kann man sich's richtig gut gehen lassen.
2: Ja. Ja, so ist es. Musik am Markt ist dann heute Nachmittag um 17.30 Uhr auf dem Platz vorm Rathaus mitten in der schönen Meßkircher Altstadt, dann eben mit dem irisch-schottischen Abend.
1: Mehr der 1000 Highlights unserer Heimat, die gibt es dann morgen wieder um 8.40 Uhr bei Radio Seefunk am Morgen mit Sven und Trixi und auch jederzeit zum Nachhören auf radioseefunk.de.
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0: Das ist Radio Seefunk jetzt zur Mittagszeit um kurz vor zwei mit den meisten 80ern. Da gibt's gleich Rock von Kenny Loggins. Und auch diese Popnummer von Heart. Damit's dann bei der Arbeit weiterhin flutscht, so hoffe ich doch, einfach die beste Musik. 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
4: Ich bin Lisa Schwarzkopf. Guten Tag. Der Mann, der bei einer Verdi-Demo in München eine Mutter und ihr Kind mit einem Auto getötet hat, muss lebenslang hinter Gitter. Das Bayerische Oberlandesgericht stellte auch die besondere Schwere der Schuld fest. Er kann nach 15 Jahren voraussichtlich also nicht auf Bewährung raus. Das Flugzeug, neben dem die Sprengstoffdrohne am Leipziger Flughafen gefunden wurde, hatte Munition geladen. Das berichtet unter anderem die Süddeutsche Zeitung. Wer hinter dem mutmaßlichen fehlgeschlagenen Anschlag steckt, ist währenddessen weiter unklar. Wenn die Rentenreform noch dieses Jahr kommen soll, muss die Rente mit 63 abgeschafft werden. Das hat Unionsfraktionschef Frei jetzt nochmal betont und nimmt Bundessozialministerin Baas in die Pflicht. Die müsse einen Entwurf vorlegen, der auch die umstrittene Abschaffung enthält, das sagte Frei der Rheinischen Post. Und jetzt mehr Nachrichten aus unserer Heimat. Die Leiche der Frau, welche gestern Abend über Bord eines Motorbootes auf dem Bodensee gegangen war, wurde bei Langenargen gefunden. 200 Einsatzkräfte aus Deutschland, Österreich und der Schweiz hatten bis in die Nacht nach ihr gesucht. Eltern in Sauldorf müssen für den Kindergarten ab September etwas mehr bezahlen. Der Gemeinderat hat die Gebühren für beide Kindergärten um rund 4,5% erhöht, weil Personal und Betrieb teurer geworden sind. Die Ausbreitung der asiatischen Hornisse in Baden-Württemberg soll mit Hilfe der Bevölkerung gebremst werden. Das Land erhöht ab September die Förderung für das Entfernen der hoch in Bäumen hängenden Nester auf 200 Euro und will dafür weitere Fachleute ausbilden. Die meisten Nachrichten aus der Region hören Sie wieder in einer Stunde bei Radio Seefunk.
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5: Mit den aktuellen Temperaturen habe ich direkt mal für Sie sehr warme Temperaturen. Zum Beispiel jetzt direkt aus Wangen im Allgäu vom Eichendorf-Museum mit 29 Grad. Klettkornbene, Wiethaus, Apfelblüte 32 oder bei Ihnen in Rheineck am Häusle Schweiz 29 Grad. 33 ist auch heute Nachmittag das Höchste. Viel Sonnenschein, aber auch mal ein paar Wolken mehr. Es zieht zu, zum Beispiel jetzt gerade so Richtung Bodensee, Oberschwaben. Sonst scheint die Sonne wieder ohne Ende sozusagen zwischen Markgräflerland und Aargau und in Basel-Bied. Der Radio Seefunk Wettertrend für die ganze Heimat. Es wird auch die nächsten Tage sonnig und brüllend heiß. Es wird ab Sonntag wieder Hitze ohne Ende geben mit 34 bis 38 Grad und das dann auch wieder durch die ganze nächste Woche.
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5: In Dettingen, da steht im Moment ein Blitzer in der Allensbacher Straße. Der nächste bei Ihnen in Friedrichshafen in der Zeppelinstraße. Und zurzeit ist auch noch in Rheinfelden im Stadtweg ein Blitzer aufgebaut. Dankeschön, Radio Seefunk-Hörerin Caroline.
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5: Auf den Straßen in der Heimat ist soweit alles so gut. Kommen Sie sicher an und wenn Sie Staus oder Blitzer entdecken, 07531 28 65 33 rufen Sie an oder schicken Sie eine WhatsApp-Sprachnachricht her.
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5: Schönen Nachmittag. Jetzt könnte doch bei Ihnen jemand mal losspurten und vielleicht Eis für alle holen. Heute schmilzt es wenigstens nicht so schnell, denn wir liegen ja teilweise, muss man dazu sagen, unter 30 Grad. Kommen Sie auf jeden Fall gut erfrischt durch die Zeit jetzt bei der Arbeit, die verbleibende. Hier gibt es einen fantastischen 80er-Rocksong von Soul Sister.
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0: Radio Seefunk um 14:15 am Donnerstagnachmittag, an einem sehr warmen Donnerstagnachmittag. Bei diesen Temperaturen ist der Durst ja eigentlich nie gestillt. Wasser und andere Getränke sind aber oft schnell vergriffen, oder? Haben wir mal bei Getränkemärkten in der Region nachgefragt. Kaufen die Leute gerade deutlich mehr Wasser als sonst?
1: Also kann ich jetzt nichts sagen, aber bei dem Wetter ist es eigentlich jetzt logisch, dass man mehr trinkt.
2: Das ist jetzt eine gute Frage. Natürlich, wenn es wärmer ist, ist es sicher mehr im Umlauf, sage ich mal jetzt, gerade wo es so heiß ist. Aber ob es jetzt auf die letzten Jahre bezogen genauso viel oder mehr ist, das könnte ich auch nicht sagen.
3: Mir ist nichts von der Knappheit bekannt und Wasser kaufen tun sie auf jeden Fall.
0: Also alles im Rahmen, da können wir auf jeden Fall, was das angeht, beruhigt sein. Der Ernst der Lage ist überschaubar, selbst wenn es im Getränkemarkt ausnahmsweise mal öde aussieht. Diesen Sommer werden wir auf jeden Fall überleben. Wasser ist für alle genug da.
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0: Das ist Radio Seefunk und es ist Donnerstagnachmittag, geht also schon ganz, ganz, ganz langsam mal aufs Wochenende zu. Und wenn Sie heute draußen unterwegs sein wollen, noch im Biergarten einkehren, dann sieht das Wetter gar nicht so schlecht aus und es ist auch einfach nicht mehr so extrem unangenehm wie die letzten Tage. Schauen wir gleich mal ganz entspannt drauf um 2:45, was Sie da heute so erwartet.
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0: In Rheinfelden im Stadtweg steht eine Radarfalle rum aktuell und auch in Steißlingen in der Orsinger Straße. Und noch eine aktuelle Radarfalle in Friedrichshafen in der Zeppelinstraße. Dankeschön, Radio Seefunk-Hörerin Anja, fürs Melden.
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0: Passen Sie auf der B31 zwischen Stetten und Hagenau. Knapp 23 Minuten plus. Und wenn Sie noch Staus oder Blitzer entdecken, 07531 28 65 33 per Anruf oder per WhatsApp-Sprachnachricht.
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1: Hier bei Radio Seefon kommt 3:45. Strahlend sonnig ist es zwischen Markgräflerland, Baselbiet und Aargau heute Nachmittag. Da ist es auch am heißesten wieder mit 33 Grad. Sonst im Moment etwas bewölkter. Es lockert sich aber auch auf in den Gebieten rund um Bodensee und Oberschwaben. Und 30 Grad kriegen wir auch hier hin. Bis in den Abend rein bleibt es auch wieder sehr lange sehr lau. Wir kommen kaum unter 20 Grad in der kommenden Nacht. Bis morgen früh kühlt es sich ein bisschen ab, aber bis Mitternacht, wenn Sie da noch unterwegs sind, einfach nur warm und es gibt nur einzelne Wolken, das Schauerrisiko gleich null.
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0: Schönen Nachmittag bei Radio Seefunk. Einfach die beste Musik gibt's dann auch gleich nach drei wieder. Diesem Rocksong von Slate, Far Far Away, oder auch 80er Pop vom Electric Light Orchestra. Für Sie bei der Arbeit, wir stehen Ihnen bei bis zum Feierabend natürlich. 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
13: Ich bin Lisa Schwarzkopf, guten Tag. Im Prozess um den tödlichen Autoanschlag auf eine Münchner Verdi-Demo ist der Täter zu lebenslanger Haft verurteilt worden. Das Gericht stellte außerdem die besondere Schwere der Schuld fest. Eine frühzeitige Entlassung auf Bewährung ist damit so gut wie vom Tisch. Der 25-Jährige hatte eine Mutter und ihr Kind getötet. Der mutmaßliche fehlgeschlagene Drohnenanschlag am Leipziger Flughafen hätte offenbar größere Ausmaße annehmen können als bisher gedacht. Das Flugzeug, neben dem die Sprengstoffdrohne gefunden wurde, hatte Munition geladen. Das berichtet unter anderem die Süddeutsche Zeitung. Wer dahinter steckt, ist weiter unklar. In der Fußball-Bundesliga bahnt sich ein Rekordtransfer an. RB Leipzig und Real Madrid sind sich über einen Wechsel von Yann Diomande einig. Die Spanier zahlen für den Spieler aus der Elfenbeinküste bis zu 140 Millionen Euro. Und jetzt mehr Nachrichten aus unserer Heimat. Eltern in Sauldorf müssen für den Kindergarten ab September etwas mehr bezahlen. Der Gemeinderat hat die Gebühren für beide Kindergärten um rund 4,5% erhöht, weil Personal und Betrieb teurer geworden sind. Die Leiche der Frau, welche gestern Abend über Bord eines Motorbootes auf dem Bodensee gegangen war, wurde bei Langenargen gefunden. 200 Einsatzkräfte aus Deutschland, Österreich und der Schweiz hatten bis in die Nacht nach ihr gesucht. Die Ausbreitung der asiatischen Hornisse in Baden-Württemberg soll mit Hilfe der Bevölkerung gebremst werden. Das Land erhöht ab September die Förderung für das Entfernen der hoch in Bäumen hängenden Nester auf 200 Euro und will dafür weitere Fachleute ausbilden. Die meisten Nachrichten aus der Region hören Sie wieder in einer Stunde bei Radio Seefunk.
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0: 29 Grad in Villingen-Schwenningen am Franziskanermuseum, Lindau am Mangturm 30, Wallisellen am Schützenhaus 31 Grad. Um die 30 gibt's heute Nachmittag auch. Dabei mal mehr, mal weniger Sonnenschein. Jetzt richtig strahlend schon wieder Richtung Markgräflerland, Baselbiet und Aargau. Der Radio Seefunk Wettertrend für die ganze Heimat. Die nächsten Tage sonniger, es wird wieder brüllend heiß. Sonntag sind 35 Grad drin und nächste Woche sowieso wieder eine Hitzewelle mit 37 Grad.
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0: Einmal blitzt es in Friedrichshafen in der Zeppelinstraße und in Dettingen in der Allensbacher Straße. Dankeschön, Radio Seefunk-Hörerin Heike. Dann blitzt es auch noch in Waldshut in der Kalvarienbergstraße.
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0: Soweit sieht's auf den Straßen in der Heimat gut aus. Keine größeren Verzögerungen außer auf der B31 zwischen Meersburg und Friedrichshafen mit 10 bis 20 Minuten. Und wenn Sie Staus oder Blitze entdecken, 07531 28 65 33 per Anruf oder WhatsApp-Sprachnachricht.
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0: Schönen Nachmittag wünsche ich Ihnen mit den meisten 80ern. Da legen wir jetzt direkt mit dieser coolen Popnummer, die einfach Freude macht, Spaß. Los, Cyndi Lauper, Girls Just Wanna Have Fun.
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0: hier der Donnerstagnachmittag bei Radio Seefunk mit unserem Thema heute der Wasserknappheit. Da haben wir mal bei Landwirten bei uns in der Heimat rumgefragt, wie die Situation so auf dem Hof gerade ist. Landwirt Rainer Werle vom Wiedenbachhof in Rickenbach im Hotzenwald. Wie schaut es denn bei Ihnen aus mit dem Wasser? Sparen Sie da schon?
1: Tja, sparen ist halt schwierig. Wir bräuchten halt Regen, damit die Weide wieder nachwachsen. Die sind mittlerweile jetzt seit gestern komplett leer gefressen. Die Kühe, die können nicht mehr mit ihren Kälbern auf die Weide. Und wir haben es heute Morgen, nachdem sie einige Drähte noch aus Frust demoliert haben, im Stall gelassen.
0: Und was ist Ihr aktueller Eindruck von der ganzen Situation?
1: Aus jetziger Sicht kann ich nur sagen, dass diese Menschen, wo vielleicht möchten, dass so kleine Höfe wie wir, wo wirklich naturnah schaffen, wo die Kälber, die Tiere alle noch auf der Weide sind, wo Streicheleinheiten funktionieren, wo man das Beste aus dem Herzen geht, dass man da Unterstützer findet, wo uns einfach über diese schwere Zeit helfen.
0: Also das bleibt erstmal ein ernstes Thema. Regen ist ja, wenn überhaupt, nur wenig in Sicht in den nächsten 2 Wochen.
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0: Kurz vor halb vier bei Radio Seefunk am Donnerstagnachmittag. Wasserknappheit heute unser Thema und eine Umfrage unter 5000 Menschen in Deutschland zeigt dazu jetzt, vor allem Jüngere wollen sich beim Wasserverbrauch nur ungern Vorschriften machen lassen. Was dahinter steckt, gleich mehr um 3:15.
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0: Im Augenblick gibt's eine aktuelle Radarfalle bei Ihnen in Waldshut in der Kalvarienbergstraße. Dankeschön, Radio Seefunk-Hörerin Stefanie. Der nächste Blitzer in Friedrichshafen in der Zeppelinstraße. Und dann wird Ihre Geschwindigkeit auch noch in Hindelwangen gemessen.
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0: Zurzeit keine größeren Verzögerungen. Passen Sie auf und kommen Sie sicher an und melden Sie Staus oder Blitzer unter 07531 28 65 33.
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0: Hier ist Radio Seefunk und das ist der Donnerstagnachmittag jetzt um 3:45. Thema heute ist ja die Wasserknappheit. Viele Städte und Landkreise verbieten inzwischen Wasser aus Flüssen und Seen zu entnehmen. Und auch beim Leitungswasser könnte es in langen Dürrephasen künftig Einschränkungen geben. Jetzt hat eine Umfrage unter 5000 Menschen in Deutschland gezeigt, vor allem Jüngere wollen sich beim Wasserverbrauch nur ungern Vorschriften machen lassen. Jan Grunewald aus der Redaktion, was steckt denn dahinter?
1: Also sobald der Staat den Wasserverbrauch begrenzt, fühlen sich viele Menschen eingeschränkt. Die Umfrage zeigt nämlich, vor allem die über 40-Jährigen halten solche Regeln für sinnvoll, wenn sie allen helfen. Und bei den 18- bis 29-Jährigen, da überwiegt dagegen die Meinung, dass jeder selbst entscheiden sollte, wie viel Wasser er jetzt tatsächlich verbraucht.
0: Gab es denn überhaupt solche Einschränkungen schon mal?
1: Ja, bis vor kurzem zum Beispiel in München. Da durfte man private Pools nicht mehr befüllen, den Rasen nicht sprengen oder auch das Auto zu Hause nicht waschen. Ähnliche Regeln gab es dann auch schon in Brandenburg an der Havel.
0: Ja, und das dürften wahrscheinlich nicht die letzten Verbote gewesen sein. Die nächsten 14 Tage sieht es nämlich sehr, sehr mau aus mit Regen.
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0: Das ist Radio Seefunk am Donnerstagnachmittag, gleich danach 4 mit Rock von Black aus den 80ern. Und auch diesen 80er von Survivor. Wir spielen die meisten 80er bei uns bei Radio Seefunk. Einfach die beste Musik am Donnerstagnachmittag auf ihrem Weg von der Arbeit nach Hause.
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8: Ich bin Lisa Schwarzkopf. Guten Tag. Der Mann, der bei einer Verdi-Demo in München eine Mutter und ihr Kind mit einem Auto getötet hat, muss lebenslang hinter Gitter. Das Bayerische Oberlandesgericht stellte auch die besondere Schwere der Schuld fest. Er kann nach 15 Jahren voraussichtlich also nicht auf Bewährung raus. Bekommt Deutschland zum ersten Mal eine Frau als Staatsoberhaupt? Auch führende Unionspolitiker sind dafür, dass Bundespräsident Steinmeier eine Nachfolgerin bekommen soll. Unionsfraktionschef Frei sagte den Funke-Zeitungen, er würde sich das wünschen. Im Schwarzen Meer ist offenbar ein Frachtschiff einer deutschen Reederei von russischen Drohnen schwer beschädigt worden. Das berichtet die Bild-Zeitung. Das Schiff fährt unter der Flagge Liberias. Deutsche Besatzungsmitglieder sollen nicht an Bord gewesen sein. Und jetzt mehr Nachrichten aus unserer Heimat. Die Leiche der Frau, welche gestern Abend über Bord eines Motorbootes auf dem Bodensee gegangen war, wurde bei Langenargen gefunden. 200 Einsatzkräfte aus Deutschland, Österreich und der Schweiz hatten bis in die Nacht nach ihr gesucht. Eltern in Sauldorf müssen für den Kindergarten ab September etwas mehr bezahlen. Der Gemeinderat hat die Gebühren für beide Kindergärten um rund 4,5% erhöht, weil Personal und Betrieb teurer geworden sind. Die Ausbreitung der asiatischen Hornisse in Baden-Württemberg soll mit Hilfe der Bevölkerung gebremst werden. Das Land erhöht ab September die Förderung für das Entfernen der hoch in Bäumen hängenden Nester auf 200 Euro und will dafür weitere Fachleute ausbilden. Die meisten Nachrichten aus der Region hören Sie wieder in einer Stunde bei Radio Seefunk.
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0: Aktuell 30 Grad in Radolfzeller Münster, zurzeit in Riehen am Spielzeugmuseum 33 Grad und wir messen in Wangen im Allgäu am Eichendorfmuseum 30. 33 Grad, das reicht auch für heute Nachmittag, mehr gibt's nicht, dafür dann eben viel, viel Sonnenschein. Ein paar Wolken sind mal mehr unterwegs Richtung Oberschwaben oder Bodensee, aber sonst strahlend einfach nur wieder zwischen Markgräflerland und Aargau. Die Sonne brennt. Der Radio Seefunk-Wettertrend für die nächsten Tage. Die nächste Hitzewelle rollt an. Sonntag 34 bis 36 Grad und nächste Woche genauso mit 34 bis 38 Grad und kaum einem Tropfen Regen.
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0: Im Moment steht in Friedrichshafen einer in der Zeppelinstraße. Dankeschön, Radiosee-Funk-Hörer Bernd. In Waldshut in der Kalvarienbergstraße ist einer aufgebaut und zurzeit auch in Lörrach in der Rheinfelder Straße.
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0: Die A98 ist zwischen Stockach-West und dem Kreuz Hegau gesperrt. Da laufen im Moment Bergungsarbeiten. B31 noch zwischen Meersburg und Hagnau. 20-30 Minuten Verzögerung. Kommen Sie sicher an. Und wenn Sie Staus oder Blitze entdecken, 07531 28 65 33 rufen Sie an oder schicken Sie eine WhatsApp-Sprachnachricht.
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0: In den Feierabend nehme ich Sie mit. Jetzt gleich mal mit einem coolen Popsong. Hier bei uns von Eddie Grant. Gimme Hope Joanna aus den 80ern.
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1: Im Supermarkt, da stehen wir ja oft vor dem Regal und überlegen, nehme ich die normalen Tomaten oder doch die mit dem Bio-Siegel? Aber was steckt eigentlich hinter dem grünen Blatt? Das ist das EU-Bio-Logo und dahinter stecken klare Regeln. Bei Bio wird auf chemisch-synthetische Pestizide und Gentechnik verzichtet. Außerdem werden die Betriebe regelmäßig kontrolliert. Heike Silber von der Abteilung Lebensmittel und Ernährung der Verbraucherzentrale Baden-Württemberg. Wie gut sind Bioprodukte denn gerade bei Obst und Gemüse?
2: 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Und man hat auch den Vorteil, wenn man so Obst und Gemüse kauft, dass man da dabei auch eine umweltschonendere Landwirtschaft unterstützt.
1: Und wie sieht's bei Fleisch, Milch oder Eiern aus?
2: 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Beim ökologischen Landbau haben die Tiere in der Regel mehr Platz im Stall. Da gibt es eine geringere Besatzdichte. Und auch das Futter muss überwiegend aus ökologischem Landbau stammen. Es hat auch ein bisschen eine Glaubwürdigkeit und eine Nachhaltigkeit in der Erzeugung, wenn ich diese ökologischen Standards einhalte und es dann quasi mit einem Bio-Label bezeichnet ist.
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Der Nachmittag am Donnerstag bei Radio Sefon kommt kurz vor 16:30. Es ist heiß und die Pegelstände sinken von Rhein, von Bodensee, eigentlich überall. Wenn das Sommerwetter die nächsten Jahre ähnlich oder vielleicht sogar schlimmer wird, wo muss da umgedacht werden? Das wollen wir von Sandra Helfenstein vom Schweizerischen Bauernverband gleich um 16:45 wissen.

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9: Auf der B34 zwischen Klettgau und Oberlauchringen beim Abzweig Wächtersburg blitzt es im 70er-Bereich. Vielen Dank, Radio Seefunk-Hörerin Cornelia. In Wittenhofen Richtung Urnau blitzt es und dann auch noch eine aktuelle Radarfalle. Die steht zurzeit bei Ihnen in Friedrichshafen, und zwar in der Zeppelinstraße.
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9: Auf der A98 zwischen Stockach Ost und Nellenburg Süd gibt es auf 4 Kilometern Stau. Planen Sie da eine knappe halbe Stunde mehr Fahrzeit an. Da laufen Bergungsarbeiten. Und eine gute Viertelstunde bis 20 Minuten zwischen Meersburg und Hagner auf der B31 und auch im weiteren Verlauf zwischen Friedrichshafen und Ereskirch. Und wenn Sie noch Staus oder Blitzer entdecken, 07531 28 65 33, rufen Sie an oder schicken Sie eine WhatsApp-Sprachnachricht.
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0: mit Radio Sefunk hier durch Ihren Donnerstagnachmittag um gleich 4:45. An diesem heißen Donnerstagnachmittag, die Pegelstände schreiben seit teilweise 500 Jahren neue Rekorde. Auch die Landwirte bei uns in der Heimat ächzen unter den Umständen. Sandra Helfenstein vom Schweizerischen Bauernverband. Wie sieht's denn mit den Erträgen aus? Sind die gefährdet?
1: Also die Bauern müssen mehr Kosten gedeckt bekommen, sonst geht ja die Rechnung für sie nicht auf. Bei Obst und Gemüse gehen wir jetzt eigentlich nicht von großen Einschränkungen bei den Mengen aus. Die Produktion ist aber natürlich deutlich teurer. Also so ein Gemüsefeld, wenn Sie da die ganze Zeit bewässern müssen, dann sind das schnell mehrere tausend Franken Zusatzkosten. Bei Kartoffeln oder auch Zuckerrüben oder so werden wir dann sehen. Dort kann es auch sein, dass die Mengen dann natürlich nicht da sind und wir zusätzlich Mengen importieren müssen.
0: So, also die Situation in der Schweiz. Wir schauen auch gleich mal in den Hotzenwald in einer halben Stunde. Wie es denn da aussieht? Auf jeden Fall ist weder in der Schweiz noch im Hotzenwald Regen die nächsten zwei Wochen nicht wirklich in Sicht.
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0: Das ist der Nachmittag heute am Donnerstag bei Radio Seefunk. Einfach die beste Musik, dann auch gleich nach 5 mit Rock. Dann gibt's Sweet. Oder 80er Pop von The Cars. Wunderschönen Nachmittag und kommen Sie gut nach Hause, nach der Arbeit, in Ihren Feierabend mit uns, mit Radio Seefunk. Einfach die beste Musik.
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11: Ich bin Lisa Schwarzkopf. Guten Tag. Im Prozess um den tödlichen Autoanschlag auf eine Münchner Verdi-Demo ist der Täter zu lebenslanger Haft verurteilt worden. Das Gericht stellte außerdem die besondere Schwere der Schuld fest. Eine frühzeitige Entlassung auf Bewährung ist damit so gut wie vom Tisch. Der 25-Jährige hatte eine Mutter und ihr Kind getötet. Der Bund will Unternehmen helfen, die wegen des Niedrigwassers in den Flüssen ihre Transportketten über Wasser umstellen müssen. Verkehrsminister Bilger plant unter anderem Ausnahmen vom Sonntagsfahrverbot für Lkw. Langfristig sollen sowohl Schiffe als auch Infrastruktur besser an Niedrigwasser angepasst werden. In der Demokratischen Republik Kongo breitet sich das Ebola-Virus weiter ungewöhnlich schnell aus. Rund 1.800 Menschen sind seit Mai daran gestorben. Die USA haben jetzt 210 Millionen Euro zur Ebola-Bekämpfung bereitgestellt. Und jetzt mehr Nachrichten aus unserer Heimat. Eltern in Sauldorf müssen für den Kindergarten ab September etwas mehr bezahlen. Der Gemeinderat hat die Gebühren für beide Kindergärten um rund 4,5% erhöht, weil Personal und Betrieb teurer geworden sind. Die Leiche der Frau, welche gestern Abend über Bord eines Motorbootes auf dem Bodensee gegangen war, wurde bei Langenargen gefunden. 200 Einsatzkräfte aus Deutschland, Österreich und der Schweiz hatten bis in die Nacht nach ihr gesucht. Die Ausbreitung der asiatischen Hornisse in Baden-Württemberg soll mit Hilfe der Bevölkerung gebremst werden. Das Land erhöht ab September die Förderung für das Entfernen der hoch in Bäumen hängenden Nester auf 200 Euro und will dafür weitere Fachleute ausbilden. Die meisten Nachrichten aus der Region hören Sie wieder in einer Stunde bei Radio Seefunk.
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0: Mit viel Sonne geht's in den Abend. Waldshutingen an der Stadthalle 32 Grad, Hohentengen am Campingplatz auch, Kreuzlingen am Tierpark 30. Sonne wieder ohne Ende zwischen Markgräfler Land und Aargau und auch Richtung Bodensee wird es immer freundlicher. Die Wolken lösen sich soweit auf. Der Radio Seefunk Wettertrend für die nächsten Tage. Immer sonniger. Die nächste Hitzewelle rollt an mit Sonntag 34 bis 37 Grad.
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0: In Friedrichshafen in der Zeppelinstraße blitzt es. Außerdem hat Radio Seefunk-Hörerin Cornelia einen Blitzer entdeckt. B34 zwischen Klettgau und Oberlauchringen, Abzweig Bechtersbuhl und in Wittenhofen Richtung Urnau. Da ist auch noch eine Radarfalle aufgebaut.
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0: Passen Sie auf der A98 auf zwischen Stockach-Ost und Nellenburg-Süd. Eine gute halbe Stunde Zeitverlust wegen Bergungsarbeiten. Und B31, viele Minuten, die Sie da im Stau stehen, zwischen Friedrichshafen und Ereskirch. Eine Viertelstunde und dann noch zwischen Meersburg und Hagnau knapp eine halbe Stunde. Gute Fahrt und wenn Sie Staus oder Blitze entdecken, 07531 28 65 33 per Anruf oder WhatsApp-Sprachnachricht.
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0: Natürlich versuchen wir, Ihnen jeden Stau noch so erträglich zu machen, wie es nur möglich ist. Jetzt mit Pop aus den 80ern von Madness.
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0: Schönen Nachmittag hier bei uns bei Radio Seefunk. Es ist jetzt 17:15 und es ist trocken und es ist sonnig und das Wasser ist durchaus ein Thema, das knapp wird, das Wasser bei Landwirten, vor allem in der Heimat. Drum haben wir da mal angerufen und gefragt, wie denn die Situation auf den verschiedenen Höfen gerade ist. Bei Landwirt Rainer Werle vom Wiedenbachhof in Rickenbach im Hotzenwald zum Beispiel. Bei einigen Betrieben ist es sogar so schlimm schon, dass sie ihre Tiere nach und nach verkaufen, um über den Winter zu kommen, ne?
1: Ja, das hoffe ich nicht, dass es so kommt, weil das wäre für uns eine extreme wirtschaftliche Schädigung, weil wir machen Mutterkuhhaltung. Das heißt, die Kälber, wo die Mamakühe bekommen, die werden dann irgendwann geschlachtet. Und von dem muss es die Bank bezahlen, wo der Tierwohlstall finanziert hat. Und wenn ich die Kühe in die Schlachtung gebe, dann habe ich keine Kälber mehr und dann bricht das System so langsam, aber sicher zusammen.
0: Wir hoffen sehr, dass Sie diese Maßnahme nicht ergreifen müssen. Auf jeden Fall bleibt die Lage ernst, denn Regen ist in den nächsten 14 Tagen so gut wie keiner in Sicht.
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0: mit Radio Seefunk hier an Ihrem Donnerstagnachmittag um kurz vor halb sechs. Ich hoffe, Sie sind frisch und vor allem erfrischt im Schatten. Wie sieht's denn wassermäßig bei Ihnen aus? Verbrauchen Sie die Tage mehr? Wahrscheinlich schon. Wie sieht das so bei den Stadtwerken aus? In Singen zum Beispiel, ist da tatsächlich mehr Wasser durch die Leitung geflossen als in den letzten Jahren? Schauen wir uns gleich mal um 17:45 an.
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0: Im Augenblick steht eine aktuelle Radarfalle in Friedrichshafen in der Zeppelinstraße. Ihre Geschwindigkeit wird aber auch beispielsweise gemessen, wenn Sie auf der B34 zwischen Klettgau und Oberlauchringen unterwegs sind, beim Abzweig Bechterspol und in Wittenhofen, wenn Sie Richtung Urnau fahren. Dankeschön, Radio Seefunk-Hörerin Lisa.
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0: Auf den Straßen in der Heimat, da stockt's auf der B31 einmal zwischen Meersburg und Hagnau und zwischen Friedrichshafen und Ereskirch jeweils so knapp 20 Minuten plus. Und es gibt auch noch ein bisschen Stau auf der A98 zwischen Stockach West und Nellenburg nach einem Unfall. 10 Minuten draufrechnen. Und wenn Sie noch Staus oder Blitze entdecken, 07531 28 65 33, rufen Sie mich an oder schicken Sie eine WhatsApp-Sprachnachricht.
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0: Schönen Feierabend am Donnerstag Ihnen bei Radio Seefunk 5:45. Es ist sehr heiß und es ist einfach nur trocken. Und logisch, dass da die Wasserrechnung durchaus ein wenig steigen könnte. Thomas Dreher von den Stadtwerken Singen. Verbrauchen die Singener dieses Jahr tatsächlich mehr Wasser als in den letzten Jahren?
1: Also in den Jahren davor nicht. Das ist ziemlich gleichbleibend. Also wir haben im Schnitt eine Tagesförderung von 7000 Kubik. Jetzt sind wir circa bei 8000 Kubik in den Spitzenzeiten im Sommer, was sich im Winter wieder bei 7000 einpendelt. Also 1000 Kubik am Tag circa mehr in den heißen Tagen, aber im Vergleich zu den anderen Jahren gleichbleibend.
0: Also offenbar geht von einem heißen Sommer die Welt nicht unter. Somit können Sie also durchaus nach der Arbeit heute noch unter die Dusche dann gleich springen.
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0: Wunderschönen Feierabend Ihnen heute am Donnerstag. Radio Seefunk, einfach die beste Musik. Wir begleiten Sie dann auch durch die schönste Zeit des Tages. Gleich mit Rock von Creedence Clearwater Revival. Und 80er Pop habe ich auch gleich nach 18 Uhr für Sie von Arthur Baker. Ganz romantische Nummer. Da hoffe ich doch sehr, dass Sie nicht alleine auf der Terrasse jetzt beim Abendbrot sitzen. 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
11: Ich bin Lisa Schwarzkopf. Guten Abend. Der Mann, der bei einer Verdi-Demo in München eine Mutter und ihr Kind mit einem Auto getötet hat, muss lebenslang hinter Gitter. Das Bayerische Oberlandesgericht stellte auch die besondere Schwere der Schuld fest. Er kann nach 15 Jahren voraussichtlich also nicht auf Bewährung raus. Um das Flugzeug, neben dem die Sprengstoffdrohne am Leipziger Flughafen gefunden wurde, gibt es offenbar Verwirrung. Unter anderem die Süddeutsche Zeitung berichtet, es hatte Munition geladen. Laut Focus wird das aber vom Bundesinnenministerium dementiert. Wer hinter dem mutmaßlichen fehlgeschlagenen Anschlag steckt, ist weiter unklar. Schon wieder ist eine KI von sich aus in ein fremdes Unternehmen eingedrungen. Diesmal ein Modell des Facebook-Konzerns Meta. Als Ursache wird eine Fehlkonfiguration genannt. Dadurch erhielt die KI unbeabsichtigt Zugang zum Internet. Und jetzt mehr Nachrichten aus unserer Heimat. Die Leiche der Frau, welche gestern Abend über Bord eines Motorbootes auf dem Bodensee gegangen war, wurde bei Langenargen gefunden. 200 Einsatzkräfte aus Deutschland, Österreich und der Schweiz hatten bis in die Nacht nach ihr gesucht. Eltern in Sauldorf müssen für den Kindergarten ab September etwas mehr bezahlen. Der Gemeinderat hat die Gebühren für beide Kindergärten um rund 4,5% erhöht, weil Personal und Betrieb teurer geworden sind. Die Ausbreitung der asiatischen Hornisse in Baden-Württemberg soll mit Hilfe der Bevölkerung gebremst werden. Das Land erhöht ab September die Förderung für das Entfernen der hoch in Bäumen hängenden Nester auf 200 Euro und will dafür weitere Fachleute ausbilden.
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0: Immer noch sehr heiße 30 Grad in Bad Saulgau am Kloster Sießen in Immenstadt am Schloss Hersberg auch. Und wir schauen noch zu Ihnen nach Leibstadt zur Gemeindeverwaltung. 32 Grad. Es geht auch mit diesen hohen Temperaturen in den Abend, wird auch nur sehr langsam abkühlen, sind auch nämlich ein paar Wolken unterwegs, die dann die Hitze drunter lassen sozusagen. Es bleibt also bis weit nach Mitternacht wieder bei 20 Grad und mehr. Der Radio-Seefunk-Wettertrend für die nächsten Tage. Die Hitze steigert sich sowieso wieder bis Sonntag. Brüllend heiß, dann wieder 34 bis 38 Grad und auch in der nächsten Woche sehr viel Sonne und mindestens genauso heiß.
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0: In Lörrach in der Rheinfelder Straße, da wird ihre Geschwindigkeit gemessen. Genauso wie auf ihrem Weg von Ludwigshafen Richtung Stockach. Und noch ein Blitzer, der steht zurzeit in Bermatingen in der Salemer Straße. Dankeschön, Radio Seefunk-Hörer Toni.
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0: Passen Sie auf der A98 auf. Zwischen Tingen West und Tingen Ost ist die im Moment gesperrt. Und die B31, hier brauchen Sie länger. Zwischen Stetten und Hagenau eine Viertelstunde und Friedrichshafen-Ereskirch 10 Minuten plus. Haben Sie noch Staus oder Blitzer entdeckt, dann rufen Sie doch an oder schicken Sie eine WhatsApp direkt ins Studio als Sprachnachricht am besten 07531 28 65 33.
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0: Wenn der Donnerstag wieder ziemlich auslaugend war, dann kriegen Sie die Frische und hoffentlich dann auch die belebende Energie direkt durch Ihr Radio jetzt mit den Pet Shop Boys aus den 80ern. Always on my mind, damit Sie da vielleicht doch noch jetzt was im Schatten im Garten machen können.
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Rein in den Feierabend mit den meisten 80ern. Hier ist Radio Seefunk, einfach die beste Musik am Donnerstagabend, 6:45. Die meisten 80er, die gibt's dann auch übermorgen zum Start ins Wochenende, denn dann ist wieder 80er Samstag. Und nach Rocky Burnett feuere ich hier gleich direkt die nächste coole Nummer raus von Foreigner, Jukebox Hero, zum Abrocken.

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3: In Friedrichshafen, da wird Ihre Geschwindigkeit gemessen. Zeppelinstraße im Augenblick. Dankeschön, Radio Seefunk-Hörerin Tina. In Seebruck am Schluchsee, da blitzt es. Und auch in Lörrach in der Rheinfelder Straße in Richtung Inzlingen.
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3: Mit leichten Verzögerungen auf der B31, wenn Sie da unterwegs sind, zwischen Friedrichshafen und Ehreskirch oder auch zwischen Immenstadt und Hagnau, jeweils so knapp 10 Minuten plus. Und wenn Sie noch Staus oder Blitze entdecken, 07531 28 65 33, rufen Sie an oder schicken Sie eine WhatsApp-Sprachnachricht her.
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0: Schönen Feierabend hier bei Radio Seefunk um 6:45. Heiß ist es, die Pegelstände schreiben seit teilweise 500 Jahren neue Rekorde und auch die Landwirte bei uns in der Heimat leiden unter den Umständen. Sandra Helfenstein vom Schweizerischen Bauernverband. Wenn das Sommerwetter die nächsten Jahre ähnlich oder vielleicht sogar noch schlimmer wird, wo muss dann umgedacht werden?
1: Die Betriebe werden sicher die Anzahl der Tiere, die sie auf dem Hof halten, anpassen müssen an die Menge, die sie halt in Zukunft noch Futter produzieren können. Und dann werden wir im Pflanzenbau mit anderen Sorten arbeiten, die vielleicht auch tiefere Wurzeln machen, das Wasser von tiefer unten holen können. Es gibt da zahlreiche Möglichkeiten. Dann auch noch Wasserrückhaltebecken wird ein Thema sein. Ja, wir müssen neue Wege gehen.
0: Es ist und bleibt also ernst. Für uns wie für die Landwirte. Größerer und längerer Regen ist für die nächsten beiden Wochen nämlich nicht in Sicht.
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6: Ich bin Lisa Schwarzkopf, guten Abend. Im Prozess um den tödlichen Autoanschlag auf eine Münchner Verdi-Demo ist der Täter zu lebenslanger Haft verurteilt worden. Das Gericht stellte außerdem die besondere Schwere der Schuld fest. Eine frühzeitige Entlassung auf Bewährung ist damit so gut wie vom Tisch. Der 25-Jährige hatte eine Mutter und ihr Kind getötet. Unternehmen, die wegen des Niedrigwassers in den Flüssen vom Wasser auf Straße oder Schiene ausweichen müssen, kriegen Hilfe vom Bund. Verkehrsminister Bilger will unter anderem das Sonntagsfahrverbot lockern. Langfristig soll investiert werden, um Infrastruktur und Schiffe besser an Niedrigwasser anzupassen. Die Union sagt in Umfragen immer weiter ab. Im neuen ARD-Deutschland-Trend sagen nur noch 21%, dass sie CDU/CSU wählen würden. So schlecht hat die Union seit Jahren nicht abgeschnitten. Die AfD steht mittlerweile bei 28% und baut ihren Vorsprung weiter aus. Fußball-Bundesligist RB Leipzig fährt eine absolute Mega-Ablöse ein. Yann Diomandé wechselt für mindestens 125 Millionen Euro zu Real Madrid. Der Transfer ist jetzt offiziell bestätigt. Die Summe kann durch Boni auf rund 140 Millionen Euro steigen.
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7: Heute Abend in Bodensee-Oberschwaben wolkig, im Westallgäu kurze Schauer und Gewitter bei Tiefstwerten von 20 bis 14 Grad. Morgen vom Aargau über die Baar bis an den bayerischen Bodensee. Anfangs dichte Wolken, gegen Mittag überall wieder viel Sonne und rund um den Pfänder immer mal wieder kleine Schauer möglich. 24 bis 30 Grad in der Spitze. Der Radio Seefunk Wochenendwettertrend für die ganze Heimat. Es wird wieder heißer.
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1: Ich bin Lisa Schwarzkopf. Guten Abend. Der Mann, der bei einer Verdi-Demo in München eine Mutter und ihr Kind mit einem Auto getötet hat, muss lebenslang hinter Gitter. Das Bayerische Oberlandesgericht stellte auch die besondere Schwere der Schuld fest. Er kann nach 15 Jahren voraussichtlich also nicht auf Bewährung raus. Ist Russland für den mutmaßlichen fehlgeschlagenen Drohnenanschlag am Leipziger Flughafen verantwortlich? Für die Grünen ist die Antwort darauf ein klares Ja. Es liegt nahe, dass es sich um russischen Staatsterrorismus handeln könnte, sagte Fraktionschefin Dröge zu Welt. Wenn die Rentenreform noch dieses Jahr kommen soll, muss die Rente mit 63 abgeschafft werden. Das hat Unionsfraktionschef Frei jetzt nochmal betont und nimmt Bundessozialministerin Baas in die Pflicht. Die müsse einen Entwurf vorlegen, der auch die umstrittene Abschaffung enthält, das sagte Frei der Rheinischen Post. Reste einer SpaceX-Rakete sind auf dem Mond eingeschlagen. Das haben europäische Wissenschaftler jetzt bestätigt. Es handelt sich dabei um ein etwa 4 Tonnen schweres Trümmerteil, das 1,5 Jahre durchs All geflogen war. Solche Einschläge gelten als Gefahr für eine mögliche Basis auf dem Mond.
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2: Heute Abend in Bodensee-Oberschwaben wolkig, im Westallgäu kurze Schauer und Gewitter bei Tiefstwerten von 20 bis 14 Grad. Morgen vom Aargau über die Baar bis an den bayerischen Bodensee anfangs dichte Wolken, gegen Mittag überall wieder viel Sonne und rund um den Pfänder immer mal wieder kleine Schauer möglich. 24 bis 30 Grad in der Spitze. Der Radio Seefunk Wochenendwettertrend für die ganze Heimat. Es wird wieder heißer.
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1: Ich bin Lisa Schwarzkopf. Guten Abend. Im Prozess um den tödlichen Autoanschlag auf eine Münchner Verdi-Demo ist der Täter zu lebenslanger Haft verurteilt worden. Das Gericht stellte außerdem die besondere Schwere der Schuld fest. Eine frühzeitige Entlassung auf Bewährung ist damit so gut wie vom Tisch. Der 25-Jährige hatte eine Mutter und ihr Kind getötet. Die Sprengstoffdrohne vom Leipziger Flughafen ist jetzt ein Fall für die Bundesanwaltschaft. Die Behörde hat die Ermittlungen übernommen. Nach wie vor ist unklar, wer hinter dem Vorfall steckt. Der Flughafen gilt als Umschlagplatz für militärische Hilfslieferungen an die Ukraine. Hitzewellen werden in Deutschland zu einem immer größeren Problem. Deshalb fordern Umwelt- und Sozialverbände einen Hitzegipfel der Bundesregierung. Bund, Länder und Kommunen sollen ihre Maßnahmen besser abstimmen. Außerdem braucht es einen bundesweiten Hitzeaktionsplan und mehr Klimaschutz. Fußball-Bundesligist RB Leipzig fährt eine absolute Mega-Ablöse ein. Yann Diomandé wechselt für mindestens 125 Millionen Euro zu Real Madrid. Der Transfer ist jetzt offiziell bestätigt. Die Summe kann durch Boni auf rund 140 Millionen Euro steigen.
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2: Heute Abend in Bodensee-Oberschwaben wolkig, im Westallgäu kurze Schauer und Gewitter bei Tiefstwerten von 20 bis 14 Grad. Morgen vom Aargau über die Baar bis an den bayerischen Bodensee anfangs dichte Wolken, gegen Mittag überall wieder viel Sonne und rund um den Pfänder immer mal wieder kleine Schauer möglich. 24 bis 30 Grad in der Spitze. Der Radio Seefunk Wochenendwettertrend für die ganze Heimat. Es wird wieder heißer.
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1: Ich bin Philipp Nützig. Guten Abend. Die Sprengstoffdrohne vom Leipziger Flughafen ist jetzt ein Fall für die Bundesanwaltschaft. Die Behörde hat die Ermittlungen übernommen. Nach wie vor ist unklar, wer hinter dem Vorfall steckt. Der Flughafen gilt als Umschlagplatz für militärische Hilfslieferungen an die Ukraine. Der Bund will Unternehmen helfen, die wegen des Niedrigwassers in den Flüssen ihre Transportketten über Wasser umstellen müssen. Verkehrsminister Bilger plant unter anderem Ausnahmen vom Sonntagsfahrverbot für Lkw. Langfristig sollen sowohl Schiffe als auch Infrastruktur besser an Niedrigwasser angepasst werden. Der Mann, der bei einer Verdi-Demo in München eine Mutter und ihr Kind mit einem Auto getötet hat, muss lebenslang hinter Gitter. Das bayerische Oberlandesgericht stellte auch die besondere Schwere der Schuld fest. Er kann nach 15 Jahren voraussichtlich also nicht auf Bewährung raus. Bekommt Deutschland zum ersten Mal eine Frau als Staatsoberhaupt? Auch führende Unionspolitiker sind dafür, dass Bundespräsident Steinmeier eine Nachfolgerin bekommen soll. Unionsfraktionschef Frei sagte den Funke-Zeitungen, er würde sich das wünschen.
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2: Heute Abend in Bodensee-Oberschwaben wolkig, im Westallgäu kurze Schauer und Gewitter bei Tiefstwerten von 20 bis 14 Grad. Morgen vom Aargau über die Baar bis an den bayerischen Bodensee anfangs dichte Wolken, gegen Mittag überall wieder viel Sonne und rund um den Pfänder immer mal wieder kleine Schauer möglich. 24 bis 30 Grad in der Spitze. Der Radio Seefunk Wochenendwettertrend für die ganze Heimat. Es wird wieder heißer.
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1: Ich bin Philipp Nützig. Guten Abend. Die Bundesanwaltschaft ermittelt jetzt zu der Sprengstoffdrohne am Leipziger Flughafen. Der Fall ist von besonderer Bedeutung für die Sicherheit, so die Begründung. Wer hinter dem Vorfall in Leipzig steckt, ist noch unklar. Einige Experten halten Russland für den Drahtzieher. Im Prozess um den tödlichen Autoanschlag auf eine Münchner Verdi-Demo ist der Täter zu lebenslanger Haft verurteilt worden. Das Gericht stellte außerdem die besondere Schwere der Schuld fest. Eine frühzeitige Entlassung auf Bewährung ist damit so gut wie vom Tisch. Der 25-Jährige hatte eine Mutter und ihr Kind getötet. Unternehmen, die wegen des Niedrigwassers in den Flüssen vom Wasser auf die Straße oder Schiene ausweichen müssen, kriegen Hilfe vom Bund. Verkehrsminister Bilger will unter anderem das Sonntagsfahrverbot lockern. Langfristig soll investiert werden, um Infrastruktur und Schiffe besser an Niedrigwasser anzupassen. Die Union sackt in Umfragen immer weiter ab. Im neuen ARD-Deutschland-Trend sagen nur noch 21%, dass sie CDU-CSU wählen würden. So schlecht hat die Union seit Jahren nicht abgeschnitten. Die AfD steht mittlerweile bei 28% und baut ihren Vorsprung weiter aus.
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2: Heute Abend in Bodensee-Oberschwaben wolkig, im Westallgäu kurze Schauer und Gewitter bei Tiefstwerten von 20 bis 14 Grad. Morgen vom Aargau über die Baar bis an den bayerischen Bodensee anfangs dichte Wolken, gegen Mittag überall wieder viel Sonne und rund um den Pfänder immer mal wieder kleine Schauer möglich. 24 bis 30 Grad in der Spitze. Der Radio Seefunk Wochenendwettertrend für die ganze Heimat. Es wird wieder heißer.
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1: Ich bin Philipp Nützig. Guten Abend. Die Sprengstoffdrohne vom Leipziger Flughafen ist jetzt ein Fall für die Bundesanwaltschaft. Die Behörde hat die Ermittlungen übernommen. Nach wie vor ist unklar, wer hinter dem Vorfall steckt. Der Flughafen gilt als Umschlagplatz für militärische Hilfslieferungen an die Ukraine. Der Mann, der bei einer Verdi-Demo in München eine Mutter und ihr Kind mit einem Auto getötet hat, muss lebenslang hinter Gitter. Das Bayerische Oberlandesgericht stellte auch die besondere Schwere der Schuld fest. Er kann nach 15 Jahren voraussichtlich also nicht auf Bewährung raus. In Deutschland sind in diesem Jahr bislang über 260 Menschen bei Badeunfällen ums Leben gekommen. Das sind 15 mehr als im gleichen Vorjahreszeitraum. Vor allem im Juni gab es nach Angaben der Deutschen Lebensrettungsgesellschaft einen dramatischen Anstieg. Fußball-Bundesligist RB Leipzig fährt eine absolute Mega-Ablöse ein. Jan Diomande wechselt für mindestens 125 Millionen Euro zu Real Madrid. Der Transfer ist jetzt offiziell bestätigt. Die Summe kann durch Boni auf rund 140 Millionen Euro steigen.
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2: Heute früh lockere Quellwolken, die Tiefstwerte liegen zwischen 20 und 14 Grad. In der Früh dann vom Aargau über die Baar bis an den Bayerischen Bodensee erstmal ein paar dicke Wolken. Gegen Nachmittag wieder überall viel Sonne und rund um den Fender ein paar kleine Schauer möglich. 24 bis 30 Grad in der Spitze. Und der Radioseefunk Wochenendwettertrend für die ganze Heimat. Es wird wieder heißer.
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1: Ich bin Philipp Nützig. Die Bundesanwaltschaft ermittelt jetzt zu der Sprengstoffdrohne am Leipziger Flughafen. Der Fall ist von besonderer Bedeutung für die Sicherheit, so die Begründung. Wer hinter dem Vorfall in Leipzig steckt, ist noch unklar. Einige Experten halten Russland für den Drahtzieher. Im Prozess um den tödlichen Autoanschlag auf eine Münchner Verdi-Demo ist der Täter zu lebenslanger Haft verurteilt worden. Das Gericht stellte außerdem die besondere Schwere der Schuld fest. Eine frühzeitige Entlassung auf Bewährung ist damit so gut wie vom Tisch. Der 25-Jährige hatte eine Mutter und ihr Kind getötet. Der Bund will Unternehmen helfen, die wegen des Niedrigwassers in den Flüssen ihre Transportketten über Wasser umstellen müssen. Verkehrsminister Bilger plant unter anderem Ausnahmen vom Sonntagsfahrverbot für Lkw. Langfristig sollen sowohl Schiffe als auch Infrastruktur besser an Niedrigwasser angepasst werden. Bekommt Deutschland zum ersten Mal eine Frau als Staatsoberhaupt? Auch führende Unionspolitiker sind dafür, dass Bundespräsident Steinmeier eine Nachfolgerin bekommen soll. Unionsfraktionschef Frei sagte den Funke-Zeitungen, er würde sich das wünschen.
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2: Heute früh lockere Quellwolken, die Tiefstwerte liegen zwischen 20 und 14 Grad. In der Früh dann vom Aargau über die Baar bis an den Bayerischen Bodensee erstmal ein paar dicke Wolken. Gegen Nachmittag wieder überall viel Sonne und rund um den Fender ein paar kleine Schauer möglich. 24 bis 30 Grad in der Spitze. Und der Radioseefunk Wochenendwettertrend für die ganze Heimat. Es wird wieder heißer.
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1: Ich bin Philipp Nützig. Die Sprengstoffdrohne vom Leipziger Flughafen ist jetzt ein Fall für die Bundesanwaltschaft. Die Behörde hat die Ermittlungen übernommen. Nach wie vor ist unklar, wer hinter dem Vorfall steckt. Der Flughafen gilt als Umschlagplatz für militärische Hilfslieferungen an die Ukraine. Unternehmen, die wegen des Niedrigwassers in den Flüssen vom Wasser auf die Straße oder Schiene ausweichen müssen, kriegen Hilfe vom Bund. Verkehrsminister Bilger will unter anderem das Sonntagsfahrverbot lockern. Langfristig soll investiert werden, um Infrastruktur und Schiffe besser an Niedrigwasser anzupassen. In Deutschland sind in diesem Jahr bislang über 260 Menschen bei Badeunfällen ums Leben gekommen. Das sind 15 mehr als im gleichen Vorjahreszeitraum. Vor allem im Juni gab es nach Angaben der Deutschen Lebensrettungsgesellschaft einen dramatischen Anstieg. Fußball-Bundesligist RB Leipzig fährt eine absolute Mega-Ablöse ein. Jan Diomande wechselt für mindestens 125 Millionen Euro zu Real Madrid. Der Transfer ist jetzt offiziell bestätigt. Die Summe kann durch Boni auf rund 140 Millionen Euro steigen.
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2: Heute früh lockere Quellwolken, die Tiefstwerte liegen zwischen 20 und 14 Grad. In der Früh dann vom Aargau über die Baar bis an den Bayerischen Bodensee erstmal ein paar dicke Wolken. Gegen Nachmittag wieder überall viel Sonne und rund um den Fender ein paar kleine Schauer möglich. 24 bis 30 Grad in der Spitze. 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